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1: Damals im romanischen Café. Erinnerungen an Künstler und ihre Lokale in Berlin der 20er. Sie können in meiner Schwestersendung der Radioreise mehr darüber erfahren, im Rundgang mit Schellack-DJ Stefan Wuthe durch Berlin. Hier mal eine kleine Kostprobe.
2: Kurfürstendamm-Ecke, Joachimsthaler Straße, wo heute die berühmte Kanzlerecke noch steht, gab es das Café des Westens. Dort gründete Rosa Faletti bereits vor dem Ersten Weltkrieg ihr wunderbares, legendäres Kabarett. Das hieß Kabarett Größenwahn. In diesem Café verkehrte die Bohème und die Leute, die was Besseres sein wollten, die waren alle größenwahnsinnig. Deshalb hieß dieses Café auch im Volksmund Café Größenwahn. In den früh 20er Jahren immer noch sehr beliebt. Dort verkehrten also sämtliche Journalisten und Kerr und Döblin und Else Lasker Schüler und Gottfried Benn und wie sie alle hießen, ne? Die ganzen Schriftsteller und Literaten und Größen und Künstler und werdenden Schauspieler und werdenden Tänzer und etablierten Jazzmusiker. Und ja, und die saßen da 3 Stunden, debattierten an einer Tasse Kaffee für 20 Pfennig. Das hat den Kellner nicht gepasst und schon gar nicht der Geschäftsführung. Und die Geschäftsführung hat die Kellner angewiesen, nach 20 Minuten die leer getrunkene Tasse, selbst wenn noch was drin sein sollte, aber nach 20 Minuten wird die Tasse weggeräumt. Die Leute sollen gefälligst bestellen. Das lässt sich natürlich eine Künstlerelite nicht bieten. Und an einem schönen Morgen im Oktober 1925 haben sich 400 Leute dort verabredet und saßen da. Die Presse war auch informiert. Die Presse saß da, die Künstler saßen da, die Schauspieler saßen da, die Musiker saßen da. Alle bestellten eine Tasse Kaffee, legten passend 20 Pfennig auf den Tisch, haben an dieser Tasse Kaffee genippt, sie nicht ausgetrunken und alle sind aufgestanden, haben eine Runde durchs Café gedreht, sind rausmarschiert und sind den Kurfürstendamm runtergelaufen, hinter die Gedächtniskirche in das nicht sehr populäre und mehr oder weniger schlecht besuchte romanische Café. Dort wurden sie bereits erwartet. Und dadurch kommt der Ruhm vom romanischen Café, weil durch einen Flashmob sind 1925 die Künstler aus dem Café des Westens ausgezogen, das wollten die sich nicht bieten lassen, ins romanische Café, das sie mit Kusshand genommen hat, weil auf einmal brummte der Laden. Da war halt die Elite der Kunst und der Avantgarde zu finden. Und das war für Touristen auch sehr attraktiv. Deshalb gab es dann im romanischen Café 2 Becken. Es gab das Schwimmerbecken und das Nichtschwimmerbecken. Im Schwimmerbecken, oben auf der Empore, saßen natürlich die Leute, die bewundert werden mussten. Und unten im Nichtschwimmerbecken saßen die, die es noch werden wollten.
1: So war das damals im romanischen Café in Berlin der 20er. Und in einer Revue von Rudolf Nelson sang man dieses tolle Café-Lied über die Peruanerin.
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1: Oh, du Peruanerin, in einer Berliner Aufnahme aus den 80ern, voriges Jahrhundert. Das Original spiele ich später noch einmal. Wir bleiben jetzt aber in Südamerika.

Hugo Blanco goss uns Molienda Kaffee ein. Ja, die Peruanerin ist schon am Kaffeetisch, die Brasilianer hatten wir ja, Kaffee aus San Juan wird noch kommen, aus dem Kaffee Oriental werden wir Interessantes hören, alles noch hier bei uns in diesem schönen Radio-Kaffee.

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1: Der Morgenkaffee. Ich kann das für die Nichtsachsen gerne übersetzen. Der Morgenkaffee war gemeint. Es sang hier ein echter Kaffeesachse. Tom Paus alias Ilse Bähnert. Schauspieler, Komödiant und ein Behüter der sächsischen gepflegten Sprache. Die Sachsen trinken gerne Kaffee, hatten aber zu DDR-Zeiten nicht immer Freude an diesem braunen Gesöff. Wie sagte meine Frau zu DDR-Zeiten? Der Kaffee schmeckt wie eine Lore nackscher Affen.

0: Zumut. Das war ein sächsisches Kaffeelied aus dem Jahr 1983 von der Messewelle Leipzig. Und es klang doch verdammt nach Bernd Lutz Lange. Weitere 60 Jahre zurück in Sachsen, in Leipzig, landen wir bei dem sächsischen Volkssänger und Humoristen Arthur Prey. Auch ein echter Kaffeesachse, 1887 in Leipzig geboren. Schon mit jungen Jahren schrieb und sang er seine Couplets so ein wenig als Pendant zu Otto Reuter aus Gardeleben. Prey begann seine Karriere bei den Leipziger Kristallpalastsängern. Für die Easyphone Schallplattengesellschaft nahm er seine ersten Platten auf. Später interessierten sich dann auch andere Labels für ihn, zum Beispiel die Grammophon und viele andere. Und am Ende standen rund 400 Schallplattenaufnahmen und viele Auftritte im Radio. Auch nach dem Zweiten Weltkrieg blieb Arthur Prey in seiner Heimat in Leipzig und trat dann noch in Varietés und auch in Konzerten auf. 1954 starb er in Leipzig. Als Erinnerung an Arthur Prey nun das sächsische Kaffeelied »Der Blümchen-Kaffee«.
1: Immer singt man ganz allgemein.

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1: Blümchenkaffee, muss man auch erklären. Der Kaffee war so dünn, dass man durch das Getränk die Blumen auf dem Boden der Porzellantasse sah. Tauschers Plattenkiste, die Kultserie auf dieser Welle, sucht sich nun einen besseren Kaffee im Café in Wien. Musik.

0: Musikus aus Wien, die Melodie mit viel Gefühl, denn sein Herz ist am Ziel.
1: Margot Atkins in dem kleinen Café, eine Aufnahme aus dem Jahr 1957. Die Wiener Kaffeehäuser, die werden wir noch ausführlich besuchen, starten jetzt schon mal einem sehr berühmten Café in Wien einen ersten Besuch ab. Einem Café im 17. Wiener Bezirk.
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Ein Live-Auftritt des Wahlwieners Michael Heltau in einem kleinen Café in Herne. Es war natürlich auch ein Paradelied für meinen Namensvetter Peter Alexander später, zu gegebener Zeit bei uns. Wow.

braun, kaffeebraun, nur für die Frauen. Die deutsche Version von I Get Around, das waren die Strandjungs, knackig braun am Strand. Bräune ich mich im Sommer auch sehr gerne, aber kaffeebraun wäre eine Nummer zu viel für mich. Wahrscheinlich habe ich die Farbe des Blümchenkaffees. Der nächste Sänger war im Gesicht immer kaffeebraun. Ich vermute sehr stark dank Solarium, denn so oft war er wohl nicht in Mexiko bei der Fiesta. Der Mr. Hossa, Rex Gildo, nannte sich in jungen Jahren anders, Alexander Gildo. Hier ist ein Lied aus seiner ersten Langspielplatte, völlig unbekannt, eine Platte aus dem Jahr 59. Kaffee.

italienisch, aber neapolitanische Musik. Cafeteria, oh, oh, Santa Lucia und neapolitanisch.

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und neapolitanische Musik. Die Cafeteria Santa Lucia, schön gereimt, im Jahr 1959 von einem sehr jungen Rex Gildo. Wir bleiben noch eine Runde in Italien, denn ein Café hatte es den Sängern besonders angetan. Die Cafeteria von Milano. Und er hatte keine so weite Anreise aus dem Tessin. Vico Toriani.

0: in der Cafeteria von Milano. Vico Toriani bei uns in Tauschers Plattenkiste, der Kultserie auf dieser Welle, mit 5 Gedanken zu unserem Getränk. Tee wärmt das Herz, Kaffee wärmt die Seele. Folge deinem Herzen, aber nimm einen Kaffee mit, oder? Kaffee und Liebe sind heiß am besten. Und auch das finde ich gut. Kaffeetassen spült man nicht, man schenkt nach. Und das hier hatte ich nicht ausprobieren können. Kalter Kaffee macht schön.
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0: Kurt Jürgens, kalter Kaffee. Der Geruch von kaltem Kaffee lässt bei mir den Magen umdrehen. Marlene Dietrich sang einmal, du bist die Creme in meinem Kaffee. Sie sang es auf Englisch, you're the cream in my coffee. Und an dieser ruhigen Liebesnummer hatte sich Les Brown mit seinem Orchester versucht. 1951 klang das

You're the Cream in My Coffee, das Orchester von Les Brown. Creme im Café, ein Café Olé, unsere musikalische Kaffeekarte, die hat einiges noch zu bieten. Gleiche Stelle, gleiche Welle, auf alle Fälle denn. Ciao, sagt der Alex und wie immer, auf Weiterhören.

Ja, dann ratet bald schön, ne? Dann ratet bald schön. So, das war eben gerade Happy Kerkeling. Das ganze Leben ist ein Quiz. So, moin erstmal an Radio Clan, an Hannis Musik World, an Radio White Dragon, Peters Musik, die da Musik World Gießen. Und erstmal nur noch mein Herzradio. Bei Radio Wunderland hat sich dann Fehler eingeschlichen. Ich hoffe, dass ich den beseitigt bekomme während der Sendung. Ah, jetzt kommt noch jemand. Und jetzt geht's erstmal los mit dem Intro und danach kommt was zum Wachwerden.

0: Alfred, na, wie geht's?
1: Psst, Hans Werner. Wir werden betrogen. Ganz leise. Ich habe alles in die Wege geleitet.
0: Was ist los?
1: Ganz, ganz vorsichtig, Hans Werner. Ich habe eine Entdeckung gemacht, die unseren Arbeitsalltag entscheidend verändern wird. Nur du und ich und Hausmeister Mörsebach sind eingeweiht.
0: Also ich weiß noch von nichts und erzähl schon.
1: Ich habe heute den Fahrstuhltest gemacht.
0: Was?
1: Ja, die haben doch kürzlich diesen neuen eingebaut. Und der kam mir schon immer ein bisschen komisch vor. Und jetzt halte ich fest, im Vergleich zu unserem alten Fahrstuhl braucht der neue vom Erdgeschoss bis ins Bauamt eine halbe Minute weniger.
0: Was? Ja. Das gibt's ja wohl nicht.
1: Ich bin mit den Nerven völlig am Ende. Wir verrichten Tag für Tag vorschriftsmäßig unseren Dienst. Und unsere Arbeitgeber schinden Zeit, wo immer es nur geht. Rechne das mal aus. Du benutzt den Fahrstuhl am Tag 6 bis 8 Mal. Sind im Schnitt 4 Minuten, die du mehr arbeiten musst.
0: Das macht im Monat 80 Minuten und das mal 12. Boah, das sind im Jahr 960 Minuten, warte mal. 16 Stunden. Das sind ja 3 volle Arbeitstage, 16 Stunden.
1: Genau. Wenn du 30 Jahre hier arbeitest, hast du ein Vierteljahr mehr auf dem Buckel, als du eigentlich bräuchtest. Aber Mörsebach wird dem ein Ende setzen.
0: Wieso, was hat denn unser Hausmeister damit zu tun? Das wollte ich dich eben schon fragen.
1: Na, ich habe eben in einer Geheimaktion angeordnet, dass er die Geschwindigkeit des Fahrstuhls drosselt. Der Neue wird bald nach unseren Vorstellungen fahren.
0: Prima. Darauf ein Käffchen?
1: Sicher. Aber komm lieber übers Treppenhaus. Muss das Käffchen noch frisch aufsetzen.
0: Bis gleich.
2: Hi, Jutschi mit Dragan Schwester Dean Tell. Genau. Und herzlich willkommen auch zurück, Radio Wunderland. Jetzt scheint der Stream zu laufen. Ja, wenn man Zahlendreher hat, dann kann das schon mal passieren. Und keine Brille auf vorher. Und schönen guten Morgen, Jörg.
3: Moin, moin. Ja, wenn Toddy die Brille nicht auf hat, kann alles passieren.
2: Aber wir wollen uns jetzt mal auf die Mucke konzentrieren und da waren gleich noch einen Augenblick.

Und jetzt sein bekannter Titel von Sniffin' the Tears, Driver's Seat 1980. Sniffin' the Tears ist eine britische Rockgruppe, welche im Jahr 1977 gegründet wurde. Frontmann und einzig beständiges Mitglied ist Paul Roberts. Ihr mit Abstand größter internationaler Erfolg war das Lied Driver's Seat, welches 1978 veröffentlicht wurde. Die erste Präsentation dieses Liedes fand bei der Fernsehsendung Top of the Pop statt. Diese entwickelte sich jedoch für die Band zum Desaster, da die Single aufgrund von Unstimmigkeiten mit dem Verleger zunächst nicht vermarktet wurde. Doch im selben Jahr folgt eine Tour durch Deutschland und Spanien, später als Vorgruppe für Kenny Loggins und Kansas auch durch Amerika.

Und weiter geht's mit Katja Epstein, der Stern von Mykonos 1973. Katja Epstein ist eine deutsche Sängerin und Schauspielerin. Sie veröffentlichte bereits mehr als 30 Alben in den Bereichen Schlager, Popmusik, Chanson, Kabarett und Musical. Epstein wuchs in West-Berlin auf. In der Jazz- und Liedermagazin sang sie bisweilen in Studenten- und Künstlerkneipen. 1964 engagierte der Sender Freies Berlin Katja zusammen mit drei begleitenden Musikern für die ARD-Sendung Marmeladentopf. Der bekannte Berliner Komponist und Produzent Heino Gase wurde auf sie aufmerksam. Er produzierte ihr ersten beiden Singles unter dem Künstlernamen Katja, die aber erfolglos blieben. Sie lernte dann um 1967 den Komponisten und Produzenten ihres späteren Lebensgefährten und ersten Ehemann Christian Brund kennen, der von nun an ihre Produktion begleitete. 1970 gewann Epstein die deutsche Vorentscheidung mit dem von Christian Brund komponierten und von Günter Lohse getexteten Wunder gibt es immer wieder und erreichte damit beim Eurovision Song Festival in Amsterdam den dritten Platz. Dies war der Start ihrer internationalen Karriere. Ihre Lieder erschienen weltweit auf Englisch, Französisch, Spanisch, Portugiesisch, Italienisch und Japanisch.

1967, The Tremolos, Even the Bad Times Are Good. Gegründet wurden die Tremolos Ende der 50er Jahre als Begleitband von Brian Poole. Brian Poole and the Tremolos hatten von 1962 bis 1965 zahlreiche Hits, unter anderem der Nummer 1 in England, Do You Love Me, Twist and Shout und Someone, Someone. Nach dem Weggang von Brian Poole holten sie sich einen neuen Sänger und machten auf The Tremolos weiter. Sie begannen 1967 mit einem halben Jahrzehnt Hits, beginnend mit Here Comes My Baby von Cat Stevens. Weitere Erfolge folgten, von denen Silence is Golden und My Little Lady die größten waren.

Dexys Smitten and Runners, Let's Get This Straight from the Start 1982. Dexys Smitten and Runners ist eine britische Band, die ihre größten Erfolge Anfang der 80er Jahre zu verzeichnen hatten. In 1982 nahm sie ihr erstes Album auf, eine Mischung aus keltischem Folk und Soul. Die erste Auskopplung von den Celtic Soul Brothers war ein mäßiger Erfolg. Aber das Folge Come On Eileen wurde Nummer 1 sowohl in Großbritannien als auch in Amerika. Da haben sie noch zwei Hitsingles, Jackie Wilson Set und Let's Get This Straight. Ihr nächstes Album aus dem Jahr 1985 floppte und die Band löste sich auf. Im April 2003 wurden die Dexys wieder zu einer Tour zusammengestellt.

0: Und jetzt hätten wir auch wieder Blötzwerder Tiers an der Reihe mit dem Titel Heidi Ho 1970. Blötzwerder Tiers ist eine US-amerikanische Jazz-Rock-Band, die 1967 in New York gegründet wurde. Das erste Album Child is Father to the Man wurde hoch gelobt, verkaufte sich jedoch nur schleppend. Das zweite Album Blötzwerder Tiers 1969 wurde mit 3,8 Millionen verkauften Exemplaren auch ein kommerzieller Erfolg und gewann 1970 einen Grammy als Album des Jahres. You've Made Me So Very Happy kam auf Platz 2 in der Billboard 200 und auf Platz 35 in den UK Charts. Die ebenfalls aus dem Album ausgekoppelte Single Spinning Wheel erreichte Platz 2. Ihr nächstes Album Blötzwerder Tiers 3 wurde mit Spannung erwartet und stieg schnell an die Spitze der US-Albumcharts. Es gab auch zwei Hitsingles, ein Cover von Carole King, Heidi Ho und Lucretia McEvil. Die nächsten Album hatten keinen Erfolg mehr.
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Mein nächster Gast ist eine Sängerin. B.B. Arnold, Angel of the Morning 1968. B.B. Arnold gehörte einer Familie von Gospelmusiksängerinnen an und begann schon im Alter von 4 Jahren zu singen. Anfang der 60er Jahre arbeitete sie als Background-Sängerin. Nur wenig später bekam sie von einer Bekannten das Angebot, zusammen mit Smiths Freundin Gloria Scott, die ehemalige iCats, die Backing-Band von Ike und Tina Turner zu ersetzen. Die 3 Sängerinnen tourten einige Zeit durch die USA und kamen 1966 nach England, wo sie eine Tournee mit den Rolling Stones absolvierten. 1967 erschien Arnolds Debütalbum The First Lady of Immediate, produziert unter anderem von Mick Jagger. Viele ihrer Songs, darunter der Hit If You Think You're Groovy, waren von den Small Faces für sie geschrieben worden. Als Gegenleistung steuerte Arnold den Background-Gesang für Tin Soldier bei. Außerdem tourten sie 1968 mit der Band.

Und ein weltberühmter Sänger ist jetzt mein Gast, Udo Jürgens. Die Klotze und das alles in Farbe, 1982. Udo Jürgens war ein Komponist, Pianist und Sänger, hauptsächlich deutschsprachige, aber auch unter anderem englischsprachige Lieder. Er besaß neben der österreichischen seit 2007 auch die Schweizer Staatsbürgerschaft. Mit über 100 Millionen verkauften Tonträgern war Udo Jürgens einer der kommerziell erfolgreichsten Unterhaltungsmusiker im deutschen Sprachraum. Seine aktive Karriere erstreckte sich über nahezu 60 Jahre. Er ist stilistisch zwischen Schlager, Chanson, Jazz und Popmusik einzuordnen und gewann als erster Österreicher 1966 den Eurovision Song Contest. Er hat mehr als 40 Alben veröffentlicht und für 6 Filme Musik geschrieben. Er erhielt etwa 50 Ehrungen und Auszeichnungen. Gestorben ist er am 21. Dezember 2014 in der Schweiz.

1974, The Intruders, She's a Winner. The Intruders war eine US-amerikanische Gesangsgruppe. Gegründet wurde die Band Anfang der 60er Jahre in Philadelphia, Pennsylvania. 1966 wurde sie von einer berühmten Produktionskompanie unter Vertrag genommen und zählten fortan zu den ersten Vertretern der sogenannten Philly Sounds. Das Songwriter- und Produzententeam Kenny Gamble und Leon Huff schrieb für die Gruppe bis in die 70er Jahre hinein viele Soul-Hits, die vor allem in den Black Charts sehr erfolgreich waren. Mitte der 70er Jahre verschwand die Gruppe dann wieder. Hitsingles waren We'll Be United, Cowboys to Girls, Love is Like a Baseball Game, I Always Love My Mama und She's a Winner.

Und jetzt ein Titel von einer, der die Beatmusik ein bisschen erfunden hat. Tony Sheridan und The Beat Brothers, Ruby Baby 1963. Tony Sheridan war ein britischer Musiker und in den frühen 60er Jahren war er einer der Begründer der Beatmusik. 1956 gründete er seine erste Skiffle-Gruppe, The Saints, mit der es ihn in 1957 nach London verschlug. Dort wurde Tony Sheridan innerhalb kurzer Zeit ein gefragter Gastmusiker. Er begleitete unter anderem Conway Twitty, Gene Vincent und Eddie Cochran auf Tourneen. Nach Hamburg verschlug es Tony Sheridan als Mitglied der Gruppe The Jets im Jahr 1960, wo sie im Kaiserkeller auf der Großen Freiheit auftraten. Mitglieder der Jets zog es wieder zurück nach England, während Tony Sheridan in Hamburg blieb und als Solosänger im Top Ten Club auf der Reeperbahn auftrat. Begleitet wurde er von verschiedenen Bands. Die bekannteste Begleitgruppe waren ein paar junge Musiker aus Liverpool, die sich die Beatles nannten und damals noch zu fünft mit Stuart Sutcliffe am Bass und Pete Best am Schlagzeug auftraten. Unter der Leitung des Musikproduzenten Bert Kempfert nahm Tony Sheridan in 1961 für Polydor 9 Titel mit den Beatles auf, die aufgrund eines Einwandes der Plattenfirma bei dieser Aufnahme als Beat Brothers in Erscheinung traten. Darunter war der Titel My Bonnie, der Ende 1961 immerhin auf Platz 32 in der deutschen Hitparade kam und so den Erfolg der Beatles mitbegründete, da sich aufgrund der Nachfrage nach dieser Single der spätere Manager der Beatles, Brian Epstein, für die Gruppe zu interessieren begann.

Und mein nächster Titel ist einer von Nova Aurora 1982. Nova ist eine niederländische elektronische Musikband mit Synthesizer und hatte ein Nummer 1 Hit im Jahr 1981 mit dem Lied Aurora. Dieses Lied wurde durch einen Direktor von der Plattenfirma Red Bull entdeckt und wurde in eine Nummer 1 in den Charts. Im selben Jahr hatte die Gruppe ein weiteres Hit mit Soul und Who Pays the Ferryman.

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Charts 90er, 80er, 70er, 2000er und Mix. Ja, da gibt es dann noch so Überraschungen. Viel Spaß wünsche ich euch mit 90er Ace of Base.

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So, jetzt was Neues, Aktuelles aus den Clubmixen mitgebracht. Danke an unsere Zusammenarbeit mit Van Rebel. Und natürlich Dankeschön auch an Sony Music.

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war eins der letzten Werke von Jeff Beck zusammen mit Johnny Depp, das Coveralbum 18, von dem auch dieser Track stammte, Venus in Force, im Original gesungen von Lou Reed mit seiner Band The Velvet Underground. Und hier kommt noch ein Velvet Underground Cover von keinem geringeren als Keith Richards. I'm waiting for the man.

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1: Zum letzten Mal im Dezember und zum letzten Mal in diesem Jahr. Das Sound Nugget Album des Monats. Mit Liebesliedern von David Coverdale und seiner Band Whitesnake. Love Songs. Und kein Grund zum Weinen. Im nächsten Jahr gibt's neue Alben des Monats. Hier der Titel: Too Many Tears, Whitesnake.

Später noch ein Titel aus dem Album des Monats Dezember von Whitesnakes Love Songs. Hier kommt was über einen Stern, passt da irgendwie zur Weihnachtszeit. Joe Egan und Jerry Rafferty, zusammen nannten sie sich Steelers Wheel Stars.

Ein Titel aus der Rubrik Lang Vergessenes. Steelers Wheel und The Star. Und was kurz vor Weihnachten ist. Hier noch ein Stern. Ein strahlender Stern. Ein brightest Star. Lily Hyatt präsentiert uns den.

Was passt außer Sternen zur Weihnachtszeit? Ganz klar Glocken. Und hier kommen ein paar weihnachtliche Flötentöne. Von Ian Anderson und Just for Time. Wing Out. Solstice, the Bell.

einer der Christmas-Songs, die wirklich schön gemacht sind und die man nicht ständig in der Adventszeit um die Ohren gehauen bekommt. Jethro Tull, Wing Out, A Solstice, A Belt. Übrigens ist dieser Song im Jahr 1977 erstmalig im Februar erschienen, auf der LP Songs from the Wood. 1977, da war auch Alice Cooper schon erfolgreich. Und von dem gibt es auch was Neues. Our Love Will Change the World.

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1: Aus dem Jahr 1970. Ardeen Taylor. Indiana Wants Me.

In Deutschland war es kein so großer Hit, aber in USA und United Kingdom. Ardeen Taylor, Indiana Wants Me aus dem Jahr 1970, gehört heute zu den vergessenen Songs. Genau wie das hier, was 20 Jahre später kam. Von einem Mann namens Terry Wonert. Calm the Waves.

Die Broken Arrows aus Kansas City, Worst of the West. Das ist Musik, die man im deutschen Radio wohl sonst kaum hört. Aber hier in den Sound Nuggets. Was man im deutschen Radio im Moment sehr viel hört, das ist Weihnachtsmusik. Manchmal ein bisschen zu viel und immer das Gleiche. Hier in den Sound Nuggets gibt's auch ein bisschen Weihnachtsmusik, die man nicht unbedingt immer und überall hört. Hier sind die Go-Go-Jones. 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

Die Go-Go Dolls. Christmas, don't be late. Und auch ich werde nicht zu spät sein, zur zweiten Stunde der Sound Nuggets. Und so lange gibt's noch was von Pink. Pink Floyd. On the Turning Away.

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1: Ja, hallo nochmal. Und die zweite Stunde beginnt mit Aktuellem. Lange haben wir drauf gewartet, auf ihr neues Album. Und es wird nun mit gut einem Jahr Verspätung im Frühjahr erscheinen. The Battle at Garden's Gate heißt das Ganze denn. Und die Rede ist von der Band Greta Van Fleet. Und es gibt bereits zwei Vorveröffentlichungen. Hier ist einer, My Way Soon.

Im nächsten Jahr dann mehr vom neuen Album von Greater Van Fleet, welches übrigens am 16. April erscheinen soll. Noch ein bisschen hin zum April. Noch befinden wir uns im Dezember. Und darauf weist uns Alison Stewart hin.

Alison Stewart, Dezember. Und den Dezember, den verbindet man doch mit dem Winter. Auch wenn der kalendarisch erst am 21. anfängt. Passenderweise hier winterliche Musik von den Rolling Stones. Winter.

Ja, mit dem Text bereiten Sie uns schon ein bisschen darauf vor, die Jungs von Extrabreite, dass dieser Winter wohl nicht so angenehm wird, was dann nicht unbedingt am Wetter liegt. Trösten wir uns mit ein bisschen weihnachtlicher Musik von Chris Pope und den Courts UK. Come on, it's Christmas Day.

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1: Und wenn das Love a Song heißt und von A White Snake kommt, dann darf ein Titel nicht fehlen. Als letzter Track aus dem Dezember Album des Monats. White Snake, ihr absoluter Klassiker. Is This Love?

Whitesnake 1987. Is this love? Eine ähnliche Frage stellte sich die Band Foreigner 3 Jahre zuvor. I wanna know what love is. Dieser Song wurde etliche Male gecovert. Mit hier eine ganz seltene Version aus dem Jahr 1990 von Gloria Gaynor.

Die Toten Hosen, Shake, Rattle and Roll aus ihrem aktuellen Werk Learning English Lesson 3. Ihre Hommage an den Mercy Beat der frühen 60er Jahre. Und auch diesen Titel haben sie da drauf gecovert. Von Jerry and the Pacemakers. Ferry Cross the Mercy. Hier im Original.

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1: Und da bleiben wir in der ersten Hälfte der 60er Jahre mit den Chiffons. One Fine Day.

Und hier noch was passend zur Vorweihnachtszeit von der Formation Love Unlimited. Sie waren eigentlich der Background-Core von Barry White und machten hier und da auch was ohne ihren Chef. It may be winter outside, but in my heart it is spring. Love Unlimited.

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1: Ganz frisch erschienen, das neueste Werk der Band Drive-By-Truckers. The New OK.

Titelsong ihres aktuellen Albums The New OK von der Band Drive by Truckers. Denkt man an Highways, an staubige Highways, an Highways, die rot bestaubt. Wet Dust Highway, so dieser Song hier. Von einer zu Unrecht vergessenen Band namens Dax Deluxe. Eine echte Rarität. Dax Deluxe, Wet Dust Highway.

die Stimme von Sean Taylor. Mit seiner Formation Duck the Deluxe, über die ich euch sonst gar nicht viel erzählen kann. Was soll's? Mach mal weiter mit Musik. Mit guter Musik von einer Band, die auch nur Insidern bekannt sein durfte. King King, Can't Keep From Trying.

Einen wunderschönen guten Morgen zur Toddys Mittagsshow. Ja, die wird heute leider nur eine Stunde existieren und vielleicht auch nächsten Dienstag. Das muss ich mal abwiegen. Genau. So, aber Radio Clan ist dabei, Honey's Music World, Radio White Dragon, Peters Musikdiener, Musik World Gießen und Mein Herz Radio sowie auch bei Radio Wunderland. Ja, ich habe euch für die kurze, knappe Stunde natürlich Musik mitgebracht, aber hier ist natürlich erstmal mein Intro, bitteschön.

0: Ja, und eben hattet ihr GSO mit It's a Long Road, eine lange Straße, ja, die wir manchmal alle immer gehen müssen. Und jetzt habe ich für euch Green Kelly mit Singing in the Rain.
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0: Und vielen Dank, Mikro und Stimme ist in Ordnung und Musik, liebe Grüße nach Lübeck und natürlich überall anders hin und natürlich an Ron Willi und die da alle zuhören.

Ja, Elvis darf trotz einer guten Stunde nicht fehlen. Und jetzt habe ich Great Big America Car mit Hooters. Oder ja, Hooters lese ich daraus.

Und ganz schnell noch was in eigener Sache. Morgen muss es leider ausfallen, die Show von 10 bis um 12.

0: Wart ihr schon mal in Intercity Linie Nummer 4? Nee? Aber Günter Gabriel, bitteschön. Zwanzig vor zwölf.
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So, nicht mal eine Pause eingedrückt für einen wichtigen Hinweis. Also heute nur bis 12, das heißt, ich habe noch zwei Lieder drauf. Und morgen gibt es keine Sendung von 10 bis um 12, das wäre der Mittwoch. Nee, da geidert nicht. So, und weiter geidert. Ach so, ja, mit VSOP mit Privat Dancer.

0: So, den Titel wollte ich eigentlich auch spielen, genau, aber ich habe noch festgestellt, einen habe ich noch. So, Volker Lechtenbrink zum Abschluss und dann haben wir es genau 55 laut meiner Uhr hier und der singt jetzt noch für euch Sally und danach sage ich euch Tschüssikowski, ohne Auto, ohne doppelten Boden heute und wie gesagt, morgen braucht ihr nicht mit zu rechnen mit mir und heute ist es eben nur eine Stunde. Also bis Freitag, ne? Freitag 10 bis 12 und Freitag 16 bis 18 Uhr. Euer Toddy sagt ganz lieb Tschüss und bleibt alle gesund.
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1: Im Studio Gisa Weber. Schönen guten Abend. Tennisprofi Alexander Zverev hat die French Open gewonnen. Er gewann im Finale in Paris gegen Flavio Cobolli aus Italien. Mehr von Uwe Schimonek.
2: Favorit Zverev hat sich über 5 lange Sätze zum Sieg gekämpft. Nach mehr als 4 Stunden verwandelte der 29-Jährige seinen Matchball, riss die Arme hoch und sank dann erschöpft zu Boden. Es war der erste Grand-Slam-Titel für Zverev überhaupt und der erste für die deutschen Tennismänner seit dem Erfolg von Boris Becker 1996 bei den Australian Open.
1: Der DGB-Vorstoß zu einer verpflichtenden Betriebsrente kommt bei der Union nicht gut an. Die Vorsitzende der Mittelstandsunion Konnemann warnt im Handelsblatt davor, dass dadurch Investitionen, Arbeitsplätze und Wachstum gefährdet würden. Der Vorschlag sorge vor allem für neue Belastungen für die Betriebe. Der SPD-Fraktionsvorsitzende Miersch betonte dagegen im Ersten:
3: Das ist ein Vorschlag, der meines Erachtens in die richtige Richtung geht. Aber ein Punkt muss man immer wieder sagen. Die gesetzliche Rente ist die Basis.

0: Berichtet die ARD. Bislang hatte Steinmeier eine Bewerbung abgelehnt. Der Grund? 1936 hatten die Nazis aus den Olympischen Sommerspielen in Deutschland eine Propagandashow gemacht. Kimi Antonelli hat den großen Preis der Formel 1 in Monaco gewonnen. Der Mercedes-Pilot kam vor Lewis Hamilton im Ferrari und Isaac Hadjar im Red Bull ins Ziel. Mit dem Sieg baut Antonelli seinen Vorsprung in der Gesamtwertung aus.
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2: Erst hängen noch viele Wolken über uns und es kann anfangs noch mal kurz nass werden, das lässt aber schnell nach. In der zweiten Nachthälfte ziehen von Westen schon wieder neue Wolken rein. Die Tiefstwerte liegen bei 13 bis 6 Grad. Morgen startet es erst trocken und recht freundlich, später kommen von Westen mehr Wolken mit Regen und vereinzelten Gewittern, maximal bis 29 Grad.

0: Marc Lorenz war das für euch mit Heute ist vieles amerikanisch. Ja, und vieles ist auch chinesisch. Nur mal so am Rande. Ja, weiter geht's mit Deutsch. Mido, es gibt Tage. Danach Frank Rebell, wenn der Himmel uns berührt. Und Ricky Leroy mit Alle Hände hoch. Ist das etwa ein Überfall? Nein, das sind die aktuellen Neuvorstellungen mit mir, eurem Funky am Mikrofon. Viel Spaß!
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Zischner und Peikert waren das für euch mit Ich hab Sehnsucht. Es geht weiter mit Ricky Tauscher, Mr. Unbekannt. Danach Achim Petri, der ist euch sicherlich nicht unbekannt. Mitten ins Herz, seine neue... Ja, und danach drei neue Vorstellungen am Stück, wie ihr es von mir gewohnt seid. Angelique und Wenn der Regen fällt. Hör, dann wird's wieder nass, ne? Heute ist alles wieder getrocknet, die Sonne hat wieder kräftig vom Himmel geschienen. Es wird doch noch Sommer. Ja, schauen wir mal. Wie wird's morgen? Wer weiß es? Ja, der Wetterbericht. Gerne.

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1: Es sind nur 7 Buchstaben, aber sie ergeben zusammen einen Mythos. Das Wort, das sich daraus zusammensetzt, heißt schlicht und einfach Ferrari. Es gibt mit Sicherheit fast keinen jungen Menschen, der nicht davon träumt, irgendwann mal in einem Ferrari zu sitzen. Ich gebe zu, das gilt natürlich auch für ältere Menschen. Mit zunehmendem Alter lässt allerdings der Wunsch nach, auch mal in einem Formel-1-Auto von Ferrari zu sitzen. Das hat mehrere Gründe. Erstens kommen die meisten von uns gar nicht mehr in ein solches Fahrzeug hinein, geschweige denn heraus. Und vermutlich wären wir auch nicht in der Lage, mit diesem Fahrzeug auch nur 100 Meter weit unfallfrei zu fahren. Immerhin würden wir es vermutlich schaffen, das Auto in Bewegung zu setzen, den Automatikgetrieben neuerer Generation sei Dank. Das war früher völlig anders, wie man in dem im Verlag Geramont erschienenen Buch Ferrari in der Formel 1 von Stuart Codling nachlesen kann. Codling stellt in diesem Buch auf 224 Seiten alle Rennfahrzeuge von Ferrari vor, die seit 1950 bis 2020 in der Formel 1 eingesetzt wurden. Zwar gab es schon vor der Formel 1 Automobil-Weltmeisterschaften, aber das Buch von Codling listet eben die Fahrzeuge auf, die seit 1950 von Ferrari in der Formel 1 eingesetzt wurden. Dieses erste Formel 1 Fahrzeug trug übrigens die Typenbezeichnung 125 F1. In den ersten beiden Jahren der Formel 1, also 1950 und 51, dominierten aber noch die von Kompressormotoren angetriebenen Alfetta von Alfa Romeo. 1952 war es dann soweit. Alberto Ascari wurde auf dem 170 PS starken Ferrari 500 F1 Weltmeister. Es war der erste Formel 1 Fahrer-Weltmeistertitel. Es sollten im Laufe der Jahrzehnte 14 weitere folgen. Konstrukteursweltmeister wurde man erstmals 1961. Insgesamt kamen hier 16 Titel zusammen. An dieser Stelle einen Überblick über die Fahrzeuge im Buch zu machen, ist schon aufgrund der Menge unmöglich. Der letzte vorgestellte Rennwagen im Buch ist der SF1000 von 2020. Die Zahl 1000 dürfte für seine PS-Leistung stehen. Sie haben jetzt sicher Lust auf mehr bekommen. Kein Problem. Das Buch Ferrari in der Formel 1 ist im Buchhandel und online für 49,99 Euro erhältlich.
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Kevin Brain Smith war das für euch nach all diesen Jahren. Ja, nach all diesen Jahren, die es uns hier auch schon gibt, nämlich seit 2007. Ja, sind wir natürlich nach wie vor gerne für euch alle on air. Und wenn ihr noch Lust habt mitzumachen, wir suchen natürlich auch noch Moderatoren. Ja, bei uns sendet ihr völlig kostenlos, aber definitiv nicht umsonst. Ja, und bei mir, eurem Funky, geht's jetzt natürlich unbetrübt weiter mit den nächsten drei Neuvorstellungen am Stück. Lorenz Büffel mit Micha Schü. Immer viel trinken. Ja, das muss man natürlich bei diesen Temperaturen. Danach Kreisliga-Helden Ajax Dauerstramm. Und ja, drei Neuvorstellungen am Stück, wie gesagt. Markus Rotano mit Fantastico. Ja, fantastisch. Viel Spaß beim Zuhören.

MrGPPM.com war das für euch. Toller Interpretennamen. Soccer is a bitch. Naja, Fußball ist eine Schlampe. Okay, lassen wir mal so dahingestellt sein. Wie sieht's bei euch aus? Seid ihr schon im Fußballfieber? Am 14. ist es ja soweit, das erste Deutschlandspiel um 19 Uhr. Was denkt ihr, wie weit schafft's die deutsche Nationalmannschaft überhaupt? Ja, ihr könnt gerne eure Meinungen kundtun. Hier bei uns im Chat unter radio-klan.de. Ja, und hier auf dem Stream machen wir natürlich derweil weiter mit Musik. Nadine 7 mit Ab, Ab, Ab. Danach Oliver Pocher und DJ Aaron Schwarz und Weiß. Ja, machen wir wieder ein Dreier draus. Drei aktuelle Neuvorstellungen am Stück. Palmo. Balla, balla, balla.

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2: 14,7 Jahre hielt laut Statistischem Bundesamt hierzulande eine durchschnittliche Ehe im Jahr 2024. Rund ein halbes Jahr weniger als noch 2022. Was danach oft in Vergessenheit gerät, der gemeinsame Versicherungsschutz. Nach einer Scheidung oder Trennung sollten gemeinsame Versicherungsverträge unbedingt auf den Prüfstand und bei Bedarf angepasst werden. Ob Scheidung oder Aufhebung einer eingetragenen Lebenspartnerschaft, beides kann den Versicherungsschutz verändern und das losgelöst von den üblichen Kündigungsfristen eines Vertrages. Deshalb sollte man gezielt prüfen, ob der eigene Vertrag solche besonderen Regelungen enthält, sagt man beim Bund der Versicherten e.V. BDV. Zu den praktischen Folgen einer Scheidung gehört oft auch eine Namensänderung. Nimmt die Frau beispielsweise ihren Geburtsnamen wieder an und zieht in eine eigene Wohnung, ist sie verpflichtet, dem Versicherer ihre Namensänderung sowie ihre neue Anschrift mitzuteilen. Tut sie dies nicht, kann der Versicherer ihr zwar keine Briefe zustellen, die Schreiben gelten aber dennoch als zugestellt und die Frau würde beispielsweise Rechnung nicht empfangen und angemahnt werden. Sobald eine Scheidung absehbar ist, sollten beide Seiten klären, wer die gemeinsamen Versicherungsverträge übernehmen möchte oder übernehmen kann, sagt man. Für die im Versicherungsschein genannten Versicherungsnehmer ist es einfach. Sie oder er führt den Vertrag weiter. Wer den Vertrag nicht fortsetzen kann, muss sich um einen neuen, passenden Versicherungsschutz kümmern. Diese sollte die K.O.-Kriterien des BDV der jeweiligen Sparte erfüllen. Besonders heikel ist, wenn ein Partner im Zuge der Scheidung den Versicherungsschutz verliert, ohne davon etwas mitzubekommen. Deutlich wird das am Beispiel der Privathaftpflichtversicherung PHV. In dieser können Partner mitversichert werden. Eheleute sind oftmals ohne konkrete Nennung mitversichert. Bei Unverheirateten muss der Versicherungsnehmer oftmals den Partner dem Versicherer melden. Bei Unverheirateten wird üblicherweise verlangt, dass sie in einem gemeinsamen Haushalt leben. Ehepartner bleiben oftmals auch bei einer Trennung mitversichert, solange die Ehe noch besteht. Es sei denn, ein Ehepaar trennt sich und ein Partner zieht aus, noch bevor die Scheidung vollzogen ist. Wenn sich also Paare trennen und einer auszieht, sollten mitversicherte Personen sich schnellstmöglich um einen eigenen PHV-Vertrag kümmern.
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Ricky Leroy war das für euch mit Wunderbar. Ja, wunderbar geht's jetzt weiter mit Sternregen. Give me my first kiss, Rosa. Danach Herr Frank, Made in Germany. Und Patrick Heidenreich. Wir halten zusammen. Ja, das tun wir auch hier bei Radio Clan. Kommt rein zu uns und habt mit uns Spaß.

Maria da Vinci war das für euch mit Aline Alexandra und dem Titel Du bist wie Musik für mich. Ja, und mit Musik geht's natürlich auch weiter, nämlich an die Meine in allen Farben dieser Welt. Danach Barry Klein, Beautiful Sunday und Chris Peach mit Damals. Als die Gummistiefel noch aus Holz waren oder so ähnlich. Jo, habt ihr Liedwünsche? Lasst es mich wissen.

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2: Ich kenne zugegebenermaßen keine Statistiken, aber ich könnte mir vorstellen, dass das Thema Grillen bei den Nachbarschaftsstreitigkeiten ganz weit oben steht. Franz Obst, Rechtsanwalt und Mediator und RTL-Streitschlichter, weiß, wie schnell Streit ausbrechen kann.
3: Davon kann man ausgehen. Also ich sag mal, zunächst mal ist ja die Frage, welchen Grill nehme ich überhaupt? Dann nehme ich jetzt einen Gasgrill oder nehme ich einen Holzkohlegrill? Und wenn ich jetzt einen Gasgrill nehme, dann ist es nun mal vom Grillgut abhängig, ob ich jetzt die Würstchen dann wirklich tiefschwarz bräune oder ob ich die so bräune, dass ich jetzt nicht so lange darauf rumkauen muss. Während es beim Holzkohlegrill dann immer mit einer gewissen Geruchsbelästigung einhergeht. Und da gibt es also auch eine Fülle von Rechtsprechung, die zieht sich von Nord nach Süd und von Ost nach West und hat interessanterweise unterschiedliche Zeiten, wie oft man so grillen darf.
2: Auf die Gerichte kann man hier ausnahmsweise kaum setzen, denn
3: nach Auffassung des einen Gerichts darf man einmal im Monat grillen, nach Auffassung des anderen Gerichts kann man also alle Woche mal grillen und dann gibt es noch ein anderes Gericht, was sagt, naja gut, wenn ich meine Mitmenschen damit nicht belästige, dann kann ich eigentlich grillen, so oft ich will.
2: Es gibt also dummerweise keine klaren Aussagen und erst recht keine Tabellen, wo ich ablesen kann, wann ich welches Grillgut auf welchem Grill braten darf. Also, was tun?
3: Und das ist natürlich dann immer der Gradmesser. Beeinträchtige ich dadurch das Wohl des anderen, indem ich jetzt dann meinen Grill anwerfe, oder beeinträchtige ich das nicht? Und wenn man jetzt mal so eine richtig schöne Grillparty schmeißt, mit einem Grillrost, was man also oben vom Flugzeug aus schon sehen kann, dann sollte man sich ernsthaft überlegen, ob man nicht vielleicht die umliegenden Nachbarn einlädt, denn dann haben die auch Spaß dabei und beschweren sich noch nicht mal.
2: Ärgerlich wird es vor allem, wenn man die Prozessfreude der Nachbarschaft falsch einschätzt und es auf ein Gerichtsverfahren mit ungewissem Ausgang ankommen lässt. Schließlich sind in aller Regel zwei Anwälte und ein Gericht beschäftigt und das ist nicht billig.
3: Ja gut, da sind ruckzuck 1000 Euro sind dann mal weg. Ne? Und dann hat man natürlich dann immer noch die Frage, wer muss den Spaß am Ende des Tages bezahlen, nämlich der Unterlegene. Und da wissen wir beide, vor Gerichten auf hoher See ist man stets in Gottes Hand. Also das kann so und so ausgehen. Ne?
2: Da kann man nur sagen, wohl dem, der eine Rechtsschutzversicherung abgeschlossen hat, die auch solche Streitigkeiten abdeckt. Denn spätestens beim Marsch durch die Instanzen kann man sonst jede Menge Geld vernichten. Also lieber ein paar Steaks mehr kaufen und die Nachbarn einladen.
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Friedrich Leopold Wendes war das für euch mit Ich klau uns ein U-Boot. Aber ganz schnell abtauchen, sonst erwischen sie euch, ne? Ja, weiter geht's mit Kieran Kaiser, Mi Latina Corazon. Danach Mido, mich verstehen. Ja, bei dem Titel davor habe ich auch nicht viel verstanden. Schauen wir mal, ob man mehr versteht, wenn man ihn hört. Ja, machen wir wieder ein Dreier draus. Drei aktuelle Neuvorstellungen am Stück. Sundowner mit Viva la Vida.

Ja, Rico Tauscher war das für euch mit Offline Sein. Ja, offline bin ich auch bald, noch bis 0.30 Uhr bin ich für euch on air. Danach kommt unser Andreas Victor mit seiner Sendung Love Time. Ja, und ich hab noch für euch Yvonne Held, was du in mir siehst. Danach Mandy Mitchell, White. Don't you do right? Ja, warum machst du es denn nicht richtig, Mensch? Und ja, ich mach's richtig. Drei aktuelle Neuvorstellungen am Stück kündige ich euch wieder an. Teddy Caro, wir feiern das Leben. Ja, viel Spaß weiterhin. Wenn ihr mit uns feiert, wird die Feier immer gut. 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
2: Und damit einen wunderschönen guten Morgen, ja, kurz nach 10 an deinem Sonntagvormittag. Schön, dass du dabei bist, schön, dass du eingeschaltet hast. 2 Stunden lang vollgepackt mit neuer Musik und spannenden Themen, das hier in deinem Lieblingsradio. Jetzt neue Musik von Calcha Candela, New York. Schönen guten Morgen.
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0: Huch, schon 10.13 Uhr. Husch, husch, husch. Schnell die Trompeten. Es ist Sonntag, der 14. Juni 2026. 10.13 Uhr. Das hier ist einfach Essig. Deine Late Morning Show Deutschlands. Immer sonntags von 10 bis 12. Hier in deinem Lieblingsradio. Guten Morgen. Heute wieder eine vollgepackte Sendung. Jawohl, ja, zum Beispiel quatschen wir gleich über Stuttgart 21. Oh ja, da müssen wir reden. Unsere Rubrik kurze Frage, kurze Antwort darf natürlich nicht zu kurz kommen. Außerdem schauen wir natürlich auf die WM 2026, was da bisher so passiert ist. Und noch vieles, vieles mehr. All das die nächsten zwei Stunden hier in der Show. Falls was loswerden möchtest, kannst du das sehr gerne tun. 0170 840 1912 ist die Nummer hier ins Studio. Oder aber auch per Wunsch- und Grußbox. Die findest du auf www.nicoessig.com. Rein in diesen Sonntagvormittag.
1: Guten Morgen, Sportfreunde. Raus aus den Betten und hinein in die Bewegung. Der Fortschritt baut sich nicht von alleine auf. Für fitte Körper im Kosmos braucht es Einsatz, Disziplin und täglichen Schwung. Mit Elan und Freude stärken wir Muskeln und Geist. Schulter an Schulter im Dienste unseres gemeinsamen Auftrags. Jede Bewegung zählt. Jeder Schritt bringt uns voran. Also mitgemacht, nicht gezögert. Für Kraft, Ausdauer und einen leistungsfähigen Werktätigen im Betrieb. Sport frei, Freundschaft.
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0: Und dann.
1: Es war die Schlagzeile diese Woche schlechthin. Stuttgart 21 soll nun vermutlich erst Ende 2031 vollständig in Betrieb gehen. Der Grund klingt dabei wie die Ausrede eines Handwerkers kurz vor Feierabend. Es wurden kilometerweise falsche Kabel verlegt. Die Digitalisierung funktioniert nicht wie geplant. Die Notstromversorgung macht Probleme und an den Bahnsteigen gibt es Baumängel. Kurz gesagt, der Bahnhof, der ist fast fertig. Es fehlt nur noch der Bahnhof. Ja, tatsächlich. Als das Projekt Anfang der 90er vorgestellt wurde, war das Internet noch ein Experiment und Boris Becker die Nummer 1 der Welt. Heute gibt es künstliche Intelligenz, selbstfahrende Autos werden getestet und Menschen können vom Handy aus ihre Heizung steuern. Nur eben, Stuttgart 21 kämpft noch mit Kabeln. Besonders tragisch, die Kabel wurden offenbar falsch verlegt. Das ist ungefähr so, als würde man beim Hausbau feststellen, dass das Wohnzimmer versehentlich in der Garage eingebaut wurde. Hinzu kommen Probleme bei Digitalisierung. Ausgerechnet bei einem Bahnprojekt, das moderner werden soll. Man könnte sagen, Stuttgart 21 ist so digital so weit fortgeschritten, dass es sich inzwischen selbst auf die nächste Version verschoben hat. Inzwischen wurde der Eröffnungstermin so oft verschoben, dass die Bahn vermutlich einen eigenen Fahrplan für die Verschiebungen benötigt. Der ist immerhin zuverlässig, jedes Jahr kommt ein neuer Termin und keiner davon fährt wirklich ab. Die Kosten steigen ebenfalls weiter, Experten beobachten das Projekt mittlerweile wie Astronomen einen seltenen Komet. Der Unterschied dabei ist aber nur, der Komet erscheint wenigstens irgendwann tatsächlich. Viele Stuttgarter haben die Baustelle inzwischen fest in ihr Weltbild integriert. Für sie gehört der Bauzaun genauso zur Stadt wie das Mercedes-Benz-Museum oder eben auch die Kehrwoche. Und während andere Bahnhöfe Fahrgäste empfangen, empfängt Stuttgart 21 vor allem eine neue Probleme. Sollte die Eröffnung 2031 erneut verschoben werden, wäre das allerdings keine Überraschung. Man würde es vermutlich einfach als traditionsreiche Fortsetzung einer inzwischen über 30 Jahre laufenden Serie verkaufen. Der Arbeitstitel, der steht ohnehin schon fest. Stuttgart 21, Staffel 37, das Kabel schlägt zurück.

Du wolltest schon immer etwas loswerden? Dann schreib dem Nico eine WhatsApp. Die Nummer ins Studio 0170 840 1912.

0: ob der Sonnentanz was bringt. Wir schauen mal.
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0: Heute am Sonntag gibt's mal Sonne, vor allem im Südwesten mal dichte Wolken und besonders im Norden und Osten Schauer und einzelne Gewitter. Dort ist es tatsächlich auch windig. Temperaturtechnisch erreichen wir dann so 15 bis 27 Grad. Morgen, am Montag, ist es im Süden gebietsweise sonnig. Sonst gibt's teils Sonne, teils Wolken. Ein paar Schauer bevorzugt im Nordosten. Richtung Nordosten ist es weiterhin aber auch windig bei Temperaturen von 15 bis 26 Grad. Dann aber, Achtung aufgepasst, Dienstag scheint erst verbreitet die Sonne. Später wird es von Westen zum Teil wolkig und es kann gelegentlich nass werden bei 16 bis 28 Grad. Und am Mittwoch ist es in der Südhälfte überwiegend sonnig. Richtung Norden gibt es zum Teil dichte Wolken und einige Schauer. Temperaturen dann 17 bis 33 Grad. Hier ist einfach Essig, deine Late-Morning-Show Deutschlands immer sonntags von 10 bis 12 hier in deinem Lieblingsradio. Und wir blicken gleich mal auf die WM in der nächsten halben Stunde. Schau mal drauf, was bisher so passiert ist, was heute so ansteht. Heute spielt ja die deutsche Nationalelf um 19 Uhr gegen Curaçao. Wir sind gespannt, was daraus wird. All das in der nächsten halben Stunde hier bei uns. Jetzt aber erstmal Musik, neue Musik von Philipp Poissel mit dem Songtitel Schön und davor Kygo, Khalid und Griffin mit Save My Love. Schönen guten Morgen, kommt gut in diesen Sonntagvormittag.

0: Warum heißt der Schwarzwald eigentlich Schwarzwald? Und hat da jemand von vor 2000 Jahren vergessen, das Licht anzumachen? Oder hatten die ersten Besucher einfach keine Lust auf einen Waldspaziergang? Die Antwort führt dich direkt in die Zeit der Römer zurück und gibt's gleich hier bei Kurze Frage, Kurze Antwort. Alltagsfragen leicht erklärt. Davor noch Tom Twers mit Ich wart auf dich.
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2: Heute mit der Frage, woher hat der Schwarzwald seinen Namen und warum heißt er eigentlich so? Wenn du heute an den Schwarzwald denkst, dann hast du wahrscheinlich sofort Bilder von Wanderwegen, Kuckucksuhren, Torten und jeder Menge Natur im Kopf. Der Name klingt aber erstmal eher nach einem Ort, an dem in jedem zweiten Baum ein Märchenwesen wohnen könnte. Tatsächlich geht der Name auf die Römer zurück. Die standen vor rund 2000 Jahren vor diesem riesigen Waldgebiet und waren vermutlich nicht sofort begeistert, denn damals war der Schwarzwald noch deutlich dichter bewachsener als heute. Die Bäume standen so eng beieinander, dass kaum Sonnenlicht bis auf den Waldboden kam. Von außen wirkte der Wald deshalb dunkel, geheimnisvoll und vielleicht sogar ein kleines bisschen unheimlich. Die Römer gaben ihm deshalb den Namen Silvanicra. Das ist Latein und bedeutet nichts anderes als schwarzer Wald. Und während die Römer sonst Straßen bauten, Städte gründeten und ganze Imperien verwalteten, dachten sie sich beim Schwarzwald offenbar, sieht spannend aus, aber wir bleiben lieber erstmal hier draußen. Der Name blieb jedenfalls hängen. Aus Silvanicra wurde im Laufe der Zeit der Schwarzwald. Heute passt der Name eigentlich gar nicht mehr so richtig. Schließlich ist der Schwarzwald eine der beliebtesten Urlaubsregionen Deutschlands. Eigentlich müsste er eher Wellnesswald, Wanderwald oder Outdoor-Paradies heißen. Aber mal ehrlich, Wellnesswald klingt auch nicht annähernd so cool wie Schwarzwald. Wenn du also das nächste Mal durch den Schwarzwald fährst oder wanderst und dich fragst, woher der Name kommt, die Antwort ist ziemlich simpel. Für die Römer war dieser Wald vor allem eines dunkel. Und genau deshalb heißt er bis heute Schwarzwald. Und ganz ehrlich, wenn du schon mal nachts auf einer kurvigen Schwarzwaldstraße unterwegs warst, kannst du die Römer wahrscheinlich ziemlich gut verstehen.

Liebe Fußballfans, die WM 2026 läuft und die ersten Tage, die hatten es bereits in sich und mehr Drama als eine komplette Staffel einer Reality-Show. Den Auftakt, da machte am Donnerstag Gastgeber Mexiko mit einem 2:0 gegen Südafrika. Das Aztekenstadion bebte, die Fans feierten und irgendwo wurde vermutlich schon der Weltmeisterpokal nachgemessen, ob er denn auch ins Wohnzimmer passt. Die USA legte nach und schickte Paraguay mit einem 4:1 nach Hause. Die amerikanischen Fans sind inzwischen vorsichtig optimistisch, also amerikanisch vorsichtig, sprich, man plant bereits die Meisterparade. Katar holte beim 1:1 gegen die Schweiz seinen ersten WM-Punkt überhaupt. Die Spieler feierten, als hätten sie gerade die Weltmeisterschaft gewonnen, den Nobelpreis erhalten und gleichzeitig auch noch die Stromrechnung gesenkt. Herzlichen Glückwunsch. Brasilien spielte nur 1:1 gegen Marokko. Das ist ungefähr so überraschend, als würde man feststellen, dass Wasser nass ist und Brasilien trotzdem irgendwie als Favorit gilt. Schottland gewann 1:0 gegen Haiti. Schottische Fans reagierten darauf völlig angemessen und begannen sofort, Flüge für das Finale zu suchen. Und nun zur Türkei. Die türkische Mannschaft traf heute Nacht auf Australien. Die Türkei hatte mehr Ballbesitz, mehr Angriffe und zeitweise sah alles auch ganz ordentlich aus. Das Problem war nur, Australien hatte die Tore Endstand 2:0. Damit erlebten Millionen türkische Fans die drei klassischen Phasen eines Fußballspiels. Minute 1 bis 20, heute gewinnen wir. Minute 20 bis 70, warum schießen wir kein Tor? Und Minute 70 bis 90, der Schiedsrichter ist eindeutig schuld. Für die Türkei wird das nächste Spiel gegen Paraguay bereits zum kleinen Endspiel. Der Druck ist jetzt höher als die Handyrechnung nach einem WM-Urlaub in Übersee. Außerdem sorgt die neue Schiedsrichterkamera für Aufsehen. Zuschauer sehen das Spiel jetzt aus Sicht des Referees. Viele Fans stellten dabei überraschend fest, dass Schiedsrichter tatsächlich mehr laufen als manche Stürmer. Heute Abend greift dann auch noch Deutschland ins Turnier ein. Gegner ist Curaçao. Die deutsche Mannschaft möchte natürlich mit einem Sieg starten. Die Fans hoffen auf ein Fußballfest. Die Kommentatoren hoffen auf viele Tore. Und die Nachbarn hoffen, dass niemand nach dem Spiel hupend durch die Straße fährt. Das waren die ersten Tage der WM 2026. Noch 104 Spiele bis zum Finale. Unzählige Diskussionen über Abseits und mindestens drei Nationen, die sich bereits jetzt sicher sind, vom Schiedsrichter benachteiligt worden zu sein. Bis zum nächsten WM-Update, also nächste Woche. Und denke immer daran, beim Fußball haben 48 Mannschaften eine Chance auf den Titel. Und am Ende beschweren sich alle über den VAR.

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2: Auch in dieser Stunde haben wir natürlich spannende Themen und die beste Musik. Zum Beispiel quatschen wir darüber, wie das Wetter natürlich wird. Wir quatschen über einen Wanderer aus Ettlingen, der mehr als ein Wunder vollbracht hat. Und wir quatschen auch über Google-Rezession bei Restaurants. All das hier in dieser Stunde. Schön, dass du mit dabei bist.
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Sommerzeit bedeutet Urlaubs- und Reisezeit. Und wer unterwegs ein Restaurant sucht, der schaut oft zuerst auf die Bewertungen bei Google Maps. Viele Sterne bedeuten aber nicht automatisch gute Qualität. Denn Experten warnen jetzt, dass Bewertungen manipuliert oder gezielt geschönt werden können. Deshalb macht Google jetzt erstmal transparenter, wie viele Rezensionen in den vergangenen 12 Monaten gelöscht wurden. Diese Information kann Nutzerinnen und Nutzern helfen, die Glaubwürdigkeit eines Eintrags besser einzuschätzen. Neben der Anzahl der Sterne lohnt sich deshalb auch ein Blick auf die einzelnen Kommentare. Auffällig sind zum Beispiel viele sehr ähnliche Formulierungen oder eine ungewöhnliche hohe Anzahl von 5-Sterne-Bewertungen innerhalb sehr, sehr kurzer Zeit. Auch künstliche Intelligenz kommt inzwischen zum Einsatz. Online-Dienste analysieren Bewertungen und können Hinweise auf mögliche Fälschungen liefern. Verbraucherschützer raten trotzdem dazu, Online-Bewertungen nicht als einzige Entscheidungsgrundlage zu nutzen. Oft sind persönliche Empfehlungen von Freunden, Familie oder Kolleginnen und Kollegen verlässlicher. Und wer vor Ort einen Blick auf Speisekarte, Ambiente und Gäste wirft, bekommt meist den besten Eindruck. Die Sterne bei Google können also eine Orientierung sein, die ganze Wahrheit erzählen sie aber nicht. Und wer bei den Bewertungen etwas genauer hinschaut, statt nur auf die Sterne achtet, kann Enttäuschungen vermeiden. So steht einem gelungenen Restaurantbesuch im Urlaub oder auf Reisen nichts mehr im Wege. Guten Appetit!

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0: Vielleicht macht uns ja das Wetter happy in den nächsten Tagen. Wir schauen mal drauf. Heute am Sonntag gibt es mal Sonne, mal Wolken, aber auch die vor allem im Südwesten, besonders im Norden und Osten, Schauer und einzelne Gewitter. Dort ist es auch windig bei Temperaturen so von 15 bis 27 Grad. Morgen am Montag ist es im Süden gebietsweise sonnig, sonst gibt es teils Sonne, teils Wolken, ein paar Schauer bevorzugt im Nordosten. Richtung Nordosten ist es auch weiterhin windig bei 15 bis 26 Grad. Und am Dienstag scheint erst verbreitet die Sonne. Später wird es von Westen zum Teil Wolken und es kann gelegentlich nass werden, 16 bis 28. Und auch ganz schnell auf den Mittwoch geschaut. In der Südhälfte überwiegend sonnig. Richtung Norden gibt es zum Teil dichte Wolken und einige Schauer. Temperaturen dann 17 bis 33 Grad. Und ich sage so viel. Der Sommer kommt Stück für Stück für Stück für Stück für Stück für Stück für Stück wieder zurück. Ganz sicher. Nächstes Wochenende sollen Temperaturen teilweise bis zu 34 Grad wieder möglich sein. Freibad Olé oder Badesee oder so, ne? Hier ist einfach Essig, deine Late Morning Show Deutschlands, immer sonntags von 10 bis 12 Uhr hier in deinem Lieblingsradio, also auch jetzt noch bis 12 Uhr, also noch 26 Minuten hier zu hören. Nächste Woche dann selbstverständlich wieder. Gleich quatschen wir über einen Wanderer aus Ettlingen bei Karlsruhe und wie er ein Wunder quasi geschaffen hat, erfährst du gleich hier in der Show. Davor aber noch Musik von Alex Warren, Passenger, Fire an mit Versprich mir und davor ganz neue Scheibe von Alexander Stewart, Temporary. Schönen Sonntagvormittag.

Neue Musik von Alex Barron, Passenger. Ein Wanderer aus Ettlingen bei Karlsruhe hat in den Tiroler Bergen eine Nacht überlebt, die selbst erfahrene Bergretter als kaum erklärbar bezeichnen. Der Mann war am Dienstagmorgen alleine zu einer Tour in der Gemeinde Bach nahe der bayerischen Grenze aufgebrochen. Als er am Abend nicht in seine Unterkunft zurückkehrte, schlug der Vermieter Alarm und verständigte die Einsatzkräfte. Sofort begann eine groß angelegte Suchaktion. Doch die Bedingungen in den Bergen waren extrem. Schneefall, schlechte Sicht und Temperaturen um den Gefrierpunkt erschwerten die Suche erheblich. Schließlich mussten die Retter den Einsatz in der Nacht sogar abbrechen. Zu diesem Zeitpunkt wusste niemand, wo sich der Vermisste befand und ob er überhaupt noch am Leben war. Erst am Mittwochmorgen konnten Bergretter, Suchhunde, Drohnen und auch ein Rettungshubschrauber die Suche fortsetzen. Dann die erlösende Nachricht: Der Mann wurde auf rund 2200 Metern Höhe in einem Schneefeld entdeckt, schwer verletzt, aber am Leben. Nach ersten Erkenntnissen dürfte er in einem steilen, felsigen Gelände abgestürzt sein. An den Unfallhergang selbst kann er sich nicht erinnern. Für die Einsatzkräfte grenzt die Rettung an ein Wunder. Die Bergretter sprechen von außergewöhnlichem Glück, die Flugretter sogar von einem Schutzengel. Denn die Temperaturen lagen in der Nacht etwa bei 0 Grad. Dazu kam Schneefall und die große Höhe dazu. Dass der schwer verletzte Wanderer diese Nacht unter freiem Himmel überstanden hat, können sich selbst erfahrene Retter kaum erklären. Dank des schnellen und koordinierten Einsatzes der Rettungskräfte konnte der Mann schließlich geborgen und auch medizinisch versorgt werden. Für alle Beteiligten bleibt die Rettung eine Geschichte, die zeigt, wie lebensgefährlich die Berge sein können und wie knapp die Grenze zwischen Tragödie und Wunder manchmal wirklich ist.

0: Wort.
1: Ein Wort. Ende. Ja, tatsächlich, die Sendung neigt sich schon wieder dem Ende entgegen. Das gerade eben waren übrigens, wir sind Helden, nur ein Wort. Wir haben es kurz vor 12, das heißt einfach Essig ist zu Ende. Wir hören uns selbstverständlich nächste Woche wieder. Selbe Stelle, selbe Welle. Wenn du Bock hast, schalte gerne auf jeden Fall ein. Immer sonntags von 10 bis 12. Hier in deinem Lieblingsradio. Zwei Musiktitel habe ich noch. Hunter X mit Golden und H mit R&B. Ring my bell. In diesem Sinne, schönen Sonntag, schöne Woche. Bis nächste Woche. Mach's gut, bleib gesund und tschüss.

0: Nachrichten.
1: Im Studio Immekasten. Die USA und der Iran stehen offenbar nun doch kurz vor einem Abkommen. Das hat zumindest US-Präsident Trump jetzt angekündigt. Demnach soll die...

0: Schlimmste, was Füße tun können, ist tanzen. Und was Füße noch tun können, das finde ich das Allerschönste. Ihr werdet sehen. Also das Allerschönste, was Füße tun können, ist tanzen.
1: Okay.

So, hier ist eure Sandri zur Partymucke am Freitag. Ich begrüße alle Zuhörer, die jetzt zugeschaltet haben.

als nächstes fange ich jetzt mal an mit den einen Klausi, die pure Lust am Leben. Dann Alexia mit Ulalala, genau. Dann Andrea Jürgens mit Ich hab dir nie den Himmel versprochen. Ja, genau. Viel Spaß dabei.

als nächstes hört ihr die nächsten drei Lieder, zwar Atomic Kitten mit Eternal Flame, dann Chris Roberts mit Verliebt in die, ich bin verliebt in die Liebe, genau, dann Bonnie M mit Daddy Cool.

nächstes hört ihr die Flippers mit Je t'aime heißt Ich liebe dich. Genau. Dann Capella mit Oh Got to Let to Music. Dann Costa Cordales mit Viva la Noche.

Als nächstes haben wir Celine Dion mit My Heart Will Go On. Dann die Prinzen mit Suleiman. Dann Crazy Frog mit Axel F. Ja, viel Spaß dabei.

0: Nächstes kommen die nächsten drei Lieder. Die Toten Hosen mit eisgekühlter Bumalunda. Dann Culture Club mit Karma Chameleon. Ich hoffe, ich habe das jetzt richtig gesagt. Genau. Dann DJ Breinsturm mit Nessaya. Viel Spaß dabei.
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Als nächstes kommt David Hasselhoff mit Close to Heaven. Dann Peter Schilling mit Terra Titanic. Dann Freddie Mercury mit Love Cult. Viel Spaß!

als nächstes extra breit mit Flieger. Grüß mir die Sonne, grüß mir die Sterne und grüß mir den Mond. Genau. Dann Gareth Gates mit Spearing in the Sky. Dann erste allgemeine Verunsicherung mit Dudelsack Dudu, den Wahnsinnsdudler. Genau. Viel Spaß!

Das hört ihr La Bouche mit Be My Lover, dann Tic-Tac-Toe mit Warum, dann die Kelly Family mit Mama. Viel Spaß!

Als nächstes kommt Sportfreunde Stiller mit ein Kompliment. Dann Take Ted mit I Want to Hold You Hand. Melde ich mich nochmal.

Ja, Honey, hörst du mich? Mein Schatz, ich liebe dich über alles auf der Welt und du bist das Beste, was mir je passiert ist. Deshalb gebe ich dir hier dieses Lied von Dana Vinar. Ich liebe dich. Ich liebe dich, mein Schatz.

Und als nächstes kommt Scooter mit Friends. Dann Neue Heimat mit Ich baue dir ein Schloss. Genau, viel Spaß.

noch zwei Lieder und dann ist es auch schon mein Outro. Aber erstmal kommen noch zwei Lieder von Albano und Romine Power mit Felicita und Andrea Berg mit Viel zu schön, um wahr zu sein. Viel Spaß!

natürlich die Malle singen. Lieder natürlich kidsgerecht gemacht. Und daher, also, ne, genau. Lasst euch überraschen, was da kommt. Und natürlich habe ich auch eine kleine Geschichte dazwischen, aber sonst gibt's Musik, Musik, Musik. Ja, Party und Popsongs für Kinder. Ich sage mal, viel Spaß bei meiner Sendung. Sag euch noch einen schönen Sonntag und wünsche euch viel Spaß. Natürlich den erst die ersten.

Wunderschönen guten Tag allerseits. Hier ist hier eure Honey. Ja, mit der Kindermucke. Ich habe mir heute mal die Arbeit gemacht und habe mal geguckt, was so die Kids für Popsongs und natürlich Partylieder hören. Und erstaunlich ist, dass sie gar nicht mal so abweichen von den Erwachsenen.

gut, geht's weiter mit guter Laune. Großstadtengel, gute Laune in Techno-Remix. Ja, auch nicht verkehrt. Dann DJ Redback Black mit Sarah Perse Tiamo. Na, auch nicht schlecht. Und die Ärzte und Dicker kommen mit Konfetti dahinterher. Naja, was zu einer Party dazu gehört, oder? Ab geht's!

und so eine Party macht natürlich auch Hunger. Und zwar, der Theo kommt mit den Bananenbrot. Theo, mach mir ein Bananenbrot. Ja, aber los, zack, zack. Danach Broie Bianco und Abruzzati Boys mit Bella Napoli. Ja, und dann kommt Caro Winter noch dahinter. Nein, es ist nicht Winter, sondern Sommer, und zwar mit dem blaues Känguru. Ja, und Volker Rosin kommt noch hinterher mit Party im Aquarium. Ja, warum nicht? Wäre doch mal was Schönes. Ja, ab geht's. Und alle tanzen.

Genau, alle mal richtig folgen. Wir tun was für die Gesundheit. Einmal links, einmal rechts und geradeaus. Oder wie war das? Ja, danach. Genau. Ilse Glück, Benny, Bianca Hill und Mike Sandys sagen die Kinder von Malle. Ja, schauen wir mal. Und Ronaldos, Annie Lux und Buddy kommen mit Major Tom hinterher. Und Tupflo bringen nochmal das Känguru hervor. Ja, viel Spaß bei euch und alle auf die Tanzfläche.

Felix Harrer und DJ Housecat mit Eine Insel mit zwei Bergen. Genau. Danach ein bisschen Werbung und danach kommt die Eule mit der Popsong. Volker Rosin mit die Kuh Mathilde. Und Louis Fronzi und DJ Junkie kommen mit Despacito hinterher. Genau.

geht's hier mit Real to Real. Und fehlt das mit Stuntman, mit I like to move it. Ja, und danach die Geschichte von Holly und Fiete. Ich heirate nie. Genau. Richtige Entscheidung. Danach Venger Boys mit We're Going to Ibiza. Und Michel Thilo mit I See Oi Te Pego. Ja, ja.

0: dass du weitermachen willst mit der Schule. Das finde ich richtig.
1: Ja, Gordi, habe ich mir nochmal anders überlegt. Aber ehrlicherweise muss ich zugeben, Mama und Papa haben ganz schön Druck ausgeübt. Meine Mama, was deine Schwester ist, die hat mir Prügel angedroht, wenn ich nicht weiter zur Schule gehe. Also so ganz uneigennützig war das nicht.
0: Ja, das kann ich mir so richtig vorstellen. Aber gut, Fide, ist glaube ich auch richtig so. So, Fide, du kannst dann jetzt nach Hause gehen.
1: Nee, Ungoli, ich muss dich doch was ganz, ganz Wichtiges fragen.
0: Oha, was kommt denn jetzt schon wieder?
1: Ja, nee, nix. Ich will nix geschenkt haben. Der E-Roller funktioniert noch ganz gut und der ist richtig klasse. Also, nee, ich will jetzt erstmal nix geschenkt haben. Aber ich habe noch eine ganz, ganz wichtige Frage. Hey,
0: na, jetzt bin ich aber gespannt.
1: Also, ich habe festgestellt, ich heirate nie. Weil das funktioniert doch sowieso alles nicht.
0: Wie kommst du denn jetzt darauf?
1: Oh, Mama und Papa, die sind immer nur am Motzen und die zoffen sich immer nur. Und dann hat der Alte neulich gesagt, also der Papa hat gesagt, ich hätte nie heiraten dürfen, so eine Drachen wie dich, den hab keiner verdient.
0: Oha, hat er deine Mutter wahrscheinlich gemeint, ne?
1: Ja klar, wen denn sonst? Die nennt er immer den Hausdrachen, aber das finde ich auch irgendwie nicht so richtig nett. Auf jeden Fall hat er gesagt, er hätte nie heiraten dürfen, deswegen hab ich jetzt beschlossen, ich heirate nie.
0: Ja, okay, also bei mir läufst du da ja offene Türen ein, ne? Bin ja auch...

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3: Ich könnte mindestens so gut aussehen wie meine ehemalige Nachhilfelehrerin, würde ich trotzdem nicht heiraten. Wobei, die hätte ich ja dann vielleicht doch geheiratet.
4: Ach nee, guck an, also doch. Naja, ist ja auch egal. Jedenfalls, wir sprechen uns wieder, wenn du alt genug bist und wenn du deine erste Freundin hast oder hattest. Und dann gucken wir nochmal, wie das mit dem Heiraten denn später so aussieht.
3: Nee. Ich hab nur schlechte Beispiele. Meine Eltern, du...
4: Wieso ich? Ich bin ja gar nicht verheiratet.
3: Ja, ist ja vielleicht, hätte vielleicht für dich auch mal von Vorteil sein können, wenn deine Schwester, was meine Mama ist, dich hätte mal so unter ihre Knute nehmen sollen. Und dann hättest du, dann wäre vielleicht aus dir auch noch was Anständiges geworden.
4: Hallo, nun mal ja ganz vorsichtig hier. Nee, alles richtig so, wie es ist. Und wie gesagt, wir sprechen uns wieder, wenn du denn so weit bist und ob das denn noch was wird mit dem Heiraten, ne?
3: Ja, okay. Also, ja, vielleicht ist das ja so. Aber okay, Onkel Holly, ich gehe jetzt erstmal dann nach Hause, ne? Bis morgen, denn Onkel Holly.
4: Ja, bis morgen, Fide, ne? Und grüß zu Hause bei dem Hausdrachen.
3: Ja, Onkel Holly, mach ich. Tschüss. Vielen Dank, dass du uns auch in dieser Folge wieder dein Ohr geschenkt hast. Lass uns doch gerne auch auf anderen Kanälen in Kontakt bleiben. Du findest uns zum Beispiel unter www.holly-fiete.de oder auf unserem YouTube-Kanal oder auf allen anderen Podcast-Programmen. Wir freuen uns, wenn du auch in der nächsten Folge wieder mit dabei bist. In Folge 25 heißt es dann Opa ist tot. Also bis dann. Tschüss sagen Fiete und der Olli Grießkram. Tschüss.
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Nun geht's hier weiter mit Ina Colada und Tom Juno mit der Gummibärenband. Bande, meine Güte. Die Gummibärenbande, Mann. Und danach Vincent Weiss mit Feuerwerk. Ja. Und nochmal, ich hab's heute mit dem Versprechen. War Lexus und Ruby mit 36 Grad. Und auch die Luna haben wir dabei mit Vanos a la Playa.

Gehört habt ihr bis jetzt Xma mit Herz an Herz, dann jetzt habt ihr gehört Rosé und Braunmax mit APT. Ja, und danach kommt Taylor Swift mit Shake It Off. Und danach, nein, ich muss noch was nachladen. Oh oh, ja, dann mache ich das mal gleich. Und dann geht's weiter. Genau. Also, alle auf die Tanzfläche, bitteschön.

Und nun geht es hier weiter mit Lady Gaga mit Abracadabra. Ja, genau. Und dicker Fet Elfie sagt, du gehörst dazu. Und dann geht es noch weiter mit Dara René mit Glitter Glide. Und Giraffenaffen und Moose T mit Ich klickere. Ja, passiert mir auch manchmal.

hört schon. Depodil mit also Windmal mit Pink Pony Club. Danach kommt Crow mit Eimer um die Welt. Und danach melde ich mich auch schon wieder mit meinem Outro. Ja, so schnell gehen 2 Stunden vorbei.

sind die 2 Stunden auch schon wieder rum. Ja, eine etwas andere Kindersendung. Mal Popsongs und a Party. Für Kinder? Ja, genau. Mal gucken, was wir nächste Woche machen. Mal wieder normale Kindermucke. Ja, lasst euch überraschen. Immer was Neues dazu.

0: Ich bedanke mich fürs Zuhören, fürs Mitmachen, wie auch immer. Genau, hier bei Soundhaus und Teddybär, Radio Teddybär, ist dann erstmal der Auto-DJ dran und ab 19 Uhr unser Jean. Ja, und bei Radio Clan ist dann auf jeden Fall erstmal der Michael Kurtner dran, danach der Auto, die Erna, genau. Und dann heute Abend ab 20 Uhr Wiener Mädel und natürlich um
1: Astropa Funky.
0: Funky.
1: Natürlich
0: dann ab 22 Uhr. Also bei Radio Clan geht's auch noch super, super, super Partys. Party, genau. Ja, ich sag mal danke, danke, danke, danke und ja. Viel, einen schönen Sonntag noch.

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Have a good time, das ist hier auch mein Motto heute. 2 Stunden Kantmusik live aus dem Sendestudio in Bremen in der Sendung On the Road Again hier in deinem Lieblingsradio. Und wir haben heute eine Menge Musik dabei. Neue Musik, Musik von Interpreten, die ihr vielleicht in Kürze live hören könnt. Interpreten aus einem Land aus der Nähe von Deutschland, welches verrate ich euch später in der Sendung. Und natürlich eine Menge coole andere Country-Songs, wie zum Beispiel diesen hier von Brandon Leaf, Mississippi Rendezvous vom Album Ain't Through Honky Tonkin' Yet aus dem Jahre 2023. Und gleich hinterher Kelly Woods mit einem Cover eines Songs von Buddy Holly, Fool's Paradise.

Und wenn man bedenkt, dass dieser Song weit über 60 Jahre alt ist, klingt richtig top aktuell und ist auch eh eine coole Nummer gewesen. Weiter geht's für euch mit richtig frischer Musik aus dem Jahre 2023, aus den letzten Neuerscheinungen, aus dem Album von Dustin Lynch, Killed the Cowboy, der Song Long Way Home, und gleich hinterher aus dem Album Not That Fancy. Das enthält eine ganze Menge Akustikversionen von ihr, von Reba McEntire, und einen totalen neuen Song. Mega cool, 7 Minutes in Heaven.

kann das Song von Reba, ich sag mal so mitten aus dem Leben gegriffen. Ich denke mal halt immer irgendwo eine Person, wo man sagt, oh, mit dir würde ich gern nochmal ein paar Minuten verbringen, auch wenn du nicht mehr hier unter uns weilst. Weiter geht's hier mit Musikern, die sind definitiv unter uns, also die sind jetzt nicht in Deutschland, nein. Bisschen weiter weg in Holland. Ihr wisst schon, das ist das Land mit dem Käse und den Coffeeshops, wobei ich trinke meinen Kaffee eigentlich immer bei Starbucks. Ich weiß gar nicht, warum man für einen Kaffee extra nach Holland fährt. Keine Ahnung. Hier für euch im Player mehrere Musiker aus Holland, aus den Niederlanden. Einmal Texas Renegade mit Born to Love You und Marley Rose mit dem Titel Scars.

ja schon eine Weile Kantrimusik, also schon einige Jahrzehnte, und muss jetzt so nach und nach feststellen, Kantrimusik gibt sich nur in Amerika, vielleicht auch noch in Großbritannien. Nein, das gibt es sogar in Holland, wie ihr gerade gehört habt, das gibt es in der Schweiz und auch in Australien. Man staunt echt. Also ich habe ja für meinen eigenen Radiosender eine Menge Country-Sendungen gebucht aus verschiedenen Ländern und stelle immer fest, wow, da kommt ja richtig geile Country-Musik aus ganz anderen Ländern. Die nächsten beiden Titel sind allerdings noch aus Holland. Und zwar kennt ihr die Sängerin, die jetzt kommt, sofort von den Common Lennets. Ilse de Lange, für euch hier aus ihrem Album Gravel, und das der gleichnamige Titel. Und hinterher kommt ein, wie soll ich sagen, Kollege, ein Radiomoderator, ein Autor, ein Sänger, der unheimlich vielseitig ist, für euch danach Danny Vera mit Best Days of My Life.

Wie gesagt, ein Radiokollege Danny Vera aus Holland. Die nächsten beiden Interpretinnen habe ich schon mal in meiner Sendung im Interview gehabt. Und jetzt wieder für euch im Programm zwei Titel. Der eine von Danny June Smith aus dem Album Made in June. Auch schon wieder 10 Jahre her, sehe ich gerade. Wow. Das Transitional Woman. Und gleich hinterher die Caro von Brünken und Chris natürlich. Das Duo Wildest Hör mit Red Flag.

0: echt eine Hammernummer, eine mega geile Stimme, bekomme ich immer so ein bisschen Gänsehaut. 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Wo das alles so stattfindet, findet ihr unter wild-s-her.de und natürlich auf der Facebook-Seite der Sendung On The Road Again. Für euch jetzt im Player was Neues, und zwar von Thomas Redd aus seinem 20 Number Ones Album, der Song Mama House, und gleich hinterher auch aktuell Old Dominion mit How Good Is That?
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In den nächsten beiden Songs, da machen wir eine kleine Zeitreise in die 90er. Und zwar mit ganz aktuellen Songs. Einmal von Lauren Elena, Ladies in the 90s. Und hinterher kommt Blake Shelton, Nobody. Und dazu gibt es ein Video. Da hat er so eine richtige Fokuhila, also so eine richtige Matte. Solltet ihr euch mal auf YouTube anschauen. Für euch jetzt die beiden Songs.

Vorhin habe ich euch ja schon einen Titel aus dem Album Not That Fancy vorgestellt, auf dem der Song 7 Minutes in Heaven war. Es gibt auf dem Album eine Menge akustische Versionen von alten Reba McEntire Songs, zum Beispiel der hier One Promise Too Late. Letzten Monat habe ich euch das Album von Willie Nelson vorgestellt, Bluegrass. Daraus sind auch so Songs in Bluegrass-Versionen. Diese beiden Songs hier sind aus den jeweiligen Alben für euch. Reba McEntire, One Promise Too Late, Akustikversion, und Willie Nelson, Man with the Blues.

normalerweise bin ich ja unheimlich verschwiegen, aber ich kenne hier so einen Geheimbund. Die Bruderschaft, die sind irgendwo da auf Facebook in so einer Gruppe versteckt. Und ja, da muss wohl einer vorhin übers WLAN-Kabel gestolpert sein. Denn euch konnte ich leider erst jetzt dazu schalten. Wünsche euch aber auch trotzdem viel Spaß. Natürlich auch den vielen, vielen anderen Sendern, die ich jetzt alle gar nicht nennen kann. Weil sonst müsste ich alle Titel aus dem Plan streichen und nur noch die Absage machen. Aber das möchte ich natürlich nicht. Ich habe ja eine Menge Musik für euch rausgesucht. Und zwar diesmal von Interpreten. Die könnt ihr bald live hören, wobei bald ist natürlich relativ, also vor Ostern auf alle Fälle, vor Ostern, das passt gut. Es ist nämlich in diesem Jahr das erste Mal wieder in London Country to Country und zwar am 8. bis 10. März, wenn ich das richtig auf dem Schirm habe. Und da sind eine Menge Leute dabei, die ihr, glaube ich, auch alle schon irgendwie kennt. Wer also nicht über einen großen Teich fliegen möchte nach Amerika, um Country-Musik live zu hören, der kann mal eben mit dem Zug unterm Tunnel durch nach London in die O2 Arena und dort könnt ihr unter anderem hören, zum Beispiel diese beiden Interpreten hier, nämlich Brad Paisley und Jake Owen.

0: Wie machen diese beiden ja schon Lust auf mehr so live? Weiterhin sind dort auch Brian Kelly und Priscilla Block. Die habe ich für euch jetzt auch im Player mit Whatever Floats Your Boot und Heels in Hand.
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An dieser Stelle mache ich mal eine kleine Zäsur. Wir kommen nachher noch zu weiteren Interpreten, die bei Country zu Country dabei sind. Für euch jetzt ein deutscher Interpret, und da gibt es eine ganze Menge hier in Deutschland, die Country-Musik machen. Zum Beispiel auch Andreas Oskar, für euch mit einem englischen Titel. Er macht aber auch viele deutsche Titel, die so in Richtung Schlager gehen, so ähnlich wie Nick Wallner, sag ich mal ganz vorsichtig. Für euch hier Andreas Oskar mit One Night at a Time und gleich hinterher ein Cover eines Songs von Waylon Jennings von The Long and the Short of It, und das waren die ich eigentlich für diesen Monat angekündigt hatte, aber wie wir festgestellt hatten, war die Leitung etwas länger bis Australien, so dass es nicht so ganz gereicht hat, aber wir haben einen neuen Termin gemacht und ich hoffe, dass ich sie euch in der nächsten Sendung dann wirklich präsentieren kann. Für euch The Long and the Short of It mit Storms Never Last.

zwei echt coole Interpreten aus Australien und in der nächsten Sendung am 26.11. erfahrt ihr auch, wie sie zu ihrem Bandnamen gekommen sind. Das hat natürlich einen guten Hintergrund, aber den verrate ich euch jetzt nicht. Schaltet einfach ein am 26.11. Apropos einschalten. Es gab hier Gerüchte, dass am 29. Oktober eine Sendung läuft. Und zwar eine Country-Sendung. Das ist nicht ganz richtig, Mike. Denn wie du ja selbst festgestellt hast, ist ja schon heute. Aber am 29.11. gibt es tatsächlich für einige Radiosender eine Sendung und die hat einen ganz einfachen Hintergrund. Am 29. Oktober vor 100 Jahren wurde das erste Mal Radio in die Welt geschickt. Ein, wie ich finde, wichtiger Termin, gerade für uns Radioschaffende und dem ich mich nicht verschließen wollte und da eine Sondersendung in Planung habe. Da lasst euch einfach überraschen, was da so passiert. Wie gesagt, die nächste Country-Sendung ist am 26.11. mit The Long and the Short of It. Weiter geht's hier für euch mit zwei Interpreten, die haben auch neue Alben rausgebracht, nämlich Darius Rucker und Charlie Wortham. Aus dem Album Carolyn's Boy für euch Darius Rucker mit Beers and Sunshine. Und das könnten wir jetzt ja eigentlich bei diesem Wetter locker gebrauchen. Und Charlie Wortham mit Kiss Like You Dance.

Ein Song mit einem Hammerbeat, gefällt mir richtig gut. Er ist ja offiziell jetzt hier nicht bei Country to Country dabei, wobei da gibt es auch eine Menge Nebenbühnen. Da war ja zum Beispiel auch der Nick Wallner, der war ja vor einigen Sendungen schon in meinem Programm hier. Aber wer auf alle Fälle da ist, das ist Kane Brown und Carly Pearce. Und die habe ich für euch jetzt beide im Player mit Worship You und Every Little Thing.

Die beiden sind, wie gesagt, bei Country to Country dabei und der nächste, der sich gerade ein bisschen vorgeprescht hat, Old Dominion ist auch dort und L. King. Die beiden habe ich für euch auch hier noch im Player und dann kommen wir schon langsam in die Schlussrunde. Mensch, die Zeit rennt heute auch wieder sowas davon

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wie gesagt, einer hat irgendwie an meiner Studio-Uhr gestellt. Der hat bestimmt vorgestellt. Also ich habe ja so die Hamburg-Perle im Verdacht, aber man weiß es nicht genau. Ich habe noch drei Titel für euch vor dem Outro und dann muss ich mich leider für heute schon von euch verabschieden. Wie gesagt, am 26.11. die nächste Sendung On The Road Again hier auf deinem Kanal, auf deinem Sender. Würde mich freuen, wenn du dabei bist. Wenn es dir gefallen hat, sag es auf alle Fälle weiter. Wenn nicht, dann sag es einfach mir. Dann kann ich mal gucken, ob man vielleicht noch ein bisschen was am Konzept feilen

Dann für euch jetzt die letzten Titel: Alan Jackson, Right in the Palm of Your Hands, Brandon Leaf und Noel McKay, geile Nummer, Be My Ball and Chain, und als letzter Titel einer, der auch beim Country to Country dabei ist, Drake Milligan mit Kiss Goodbye All Night. In diesem Sinne, Küsschen, Servus und Bye Bye, und ein Schulterklopfer für die Jungs.

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0: und schon sind wir in der zweiten Stunde Funky Town. Herzlich willkommen dazu, sagt Thomas Krieger, euer Mr. Funky Town. A-E-I-O-U wird zigmal gesungen in diesem Track. Was soll das heißen? A-E-I-O-U, das sind erst einmal die fünf Vokale in der englischen Sprache. Und I-O-U selbst heißt, ich schulde dir. Freeze aus Großbritannien. Der Track wurde übrigens von Arthur Baker geschrieben. Jetzt Mike und Brenda Sutton. We'll make it.
1: Yeah! Thomas Krieger ist Mr. Funky Town.

Stevie Wonder hat die beiden entdeckt. Mike und Brenda Sutton. Sie haben sehr viele Tracks für verschiedene Künstler von Motown geschrieben. We'll Make It haben sie dann auch selbst gesungen. Stammt von ihrem ersten Album Don't Hold Back. Gab's aber auch schon, bevor das Album auf den Markt kam, als Single. So, wir öffnen die Funky Town Rare Tracks Kiste und kommen zur britischen R&B, Funk, Reggae und Gospel-Formation Paradise. World's Midnight.

Sie gelten als die erste britische Gospelband, die den Funk in ihren Sound integrierten. Die Formation Paradise. World's Midnight, ein Track aus dem Jahr 1982. Frische Musik aus 2021 gibt's jetzt. Herb Middleton und Mark Staggers. Making Plans. I love Funky Town.

Ein wahrer und vor allem auch grandioser Funky Town Klassiker. Earth, Wind and Fire, Can't Let Go. Bräuchte nicht viel zu sagen. Stammt von ihrem Erfolgsalbum I Am. Von den Klassikern kommen wir jetzt zu einer der führenden Formationen des Modern Funk und New Disco. Es geht nach Australien. Von dort kommen Confection. Delectable Youth.

0: erinnert mich so ein wenig an die SOS-Band, ist aber Confection aus Down Under, Australien. Delectable You. 2012 erschienen. Mich hat ein Hörerwunsch erreicht. Es geht übrigens zum Beispiel per E-Mail radiotom@gmx.de oder auch über unsere Funkytown Facebook-Seite. Ein Hörerwunsch also von Ute und Mike aus Coswig in Sachsen. Die beiden möchten Rosella hören und zwar mit I Feel It Slipping Away.
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I Feel It Slipping Away im G&T Ice and Slice Mix. Rosella. Rosella stammt übrigens aus Sambia. Ein Musikwunsch von Ute und Mike. Wir gehen nochmal nach Großbritannien mit links. 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

Das ist Val Young oder auch Lady V. Angeblich wurde sie von George Clinton entdeckt. Val war vor allem aber auch eine Zeit lang bei der Gap Band und sie hat mit Rick James zusammengearbeitet. Der hat auch das Hitalbum Seduction produziert und daraus haben wir gerade den Titeltrack gehört. Seduction, Val Young. Alvin Fields ist für seine Falsettstimme bekannt und er hat bei allen Projekten der Michael Sager Band oder mit Michael Sager zusammengewirkt. Zusammengewirkt ist gut, mitgewirkt. Hier ist er mit Special Delivery.

0: Fields Special Delivery. 2 Stunden Good Old Funky Stuff und ein klein wenig auch New Funky Stuff gehen zu Ende. Das war Funky Town für dieses Mal.
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0: Dort gibt es die Playlist, den Track of the Day und alles rund um die Show. Heute noch La Fleur mit ihrer Version von Boogie Nights. Keep it funky, allzeit good times. Sagt wie immer Thomas Kreher, euer Mr. Funky Town. Tschüss, bis zum nächsten Mal.

Ich begrüße euch herzlich zum Cocktail in Noten. Am Mikrofon ist euer Wiener Mädel nach langer Zeit, nach langer Pause wieder. Und hören wir wieder die vertrauten Töne. Ich freue mich, dass ich wieder da bin. Und ich freue mich, dass auch ihr da seid. Ich begrüße natürlich alle meine Hörer auf dem Radiosender, auf dem Stream. Ich habe Ihnen eine kunterbunte Mischung ausgesucht an Musik, was ich so habe. Und ja, die möchte ich euch natürlich vorstellen. Ich bringe euch so mit bunter Musik, mit guter Laune, mit beschwingter Musik ins Wochenende. Lasst den Sonntag ausklingen. Leider, der Montag wartet ja schon in den Startlöchern, obwohl es mir immer, oder ich lieber immer sagen möchte, Montag, du kannst Urlaub machen, der Sonntag bleibt länger. Ja, ist aber leider nicht so. Wir müssen wieder dem Sonntagabend ins Auge blicken und dem Montagmorgen. Und wir beginnen unsere kleine Reise, unsere kleine musikalische Rundreise mit Adamo, ein kleines Glück.

Ja, ein kleines Glück und dieses kleine Glück, auf das warten wir eigentlich alle. Ja, wer bringt uns oft das, oder der Aberglaube sagt, dass eine weiße Taube oder eine Taube Glück bringt. Bei uns sagt eine alte Bauernregel, dort wo die Taube am Dach sitzt, dieses Haus hat immer Glück. Trotzdem, wenn man keine Taube am Dach, wir wissen alle warum. Katharina Valente, mit dem Zirkuspferd schlechthin geht sie weiter. Mit Kukarukaku Paloma.

Du kannst nicht immer 17 sein, ein wahres Wort. Das spricht jetzt der Chris Roberts aus. Ja, wir werden alle älter, das ist einmal so. Die Frage ist nur, wie geht man damit um? Ja, ich sage immer so, ich weigere mich, erwachsen zu werden. Bis jetzt ist es mir ganz gut geglückt. Chris Roberts, du kannst nicht immer 17 sein.

Ja, genau so ist es. Du kannst nicht immer 17 sein. Ich sehe gerade, es gab einige Sendeausfälle. Es tut mir leid. Das sind Internetausfälle, da kann ich leider nicht sehr viel dagegen tun. Mit Annika Benkel geht's weiter. Sag zum Leben ja.

Ja, sag zum Leben ja. The Art Company. Die bieten uns jetzt einen Kaffee an und den nehmen wir doch glatt. One cup of coffee.

Es werden wir ein bisschen tanzen, denn mit Daniel und Donald, Daniel und Donald, das ist halt noch ausgelegt, geht es weiter. Und die fordern uns auf, I just want to dance with you.

Yeah, I just want to dance with you. So lasst mir gerne Wochenende ausklingen mit Tanz und guter Laune. Mit Ot One geht's weiter und ratatatata.

Ja, der Sommer, der kommt, der ist unweigerlich auf dem Vormarsch, auch wenn es die letzte Zeit, zumindest hier in Wien, ziemlich regnet. Die Woche war sehr verregnet und es war auch ein bisschen kalt. Also von den Temperaturen her könnte man glauben, es wird Herbst oder kann sich nicht so ganz entscheiden, soll man Herbst werden, soll man Sommer werden. Manchmal ist es wärmer, manchmal ist es kälter. Auf jeden Fall regnet es oft den ganzen Tag. Das hindert aber alles nichts, dass die Gartenzwerge bereits im Vormarsch sind. Die stehen bereits in ihren Startlöchern und wollen hinaus in den Garten und in vielen Gärten stehen sie auch schon. Und ja, was sich so Gartenbesitzer wünschen, das erzählt uns jetzt der Billy Sanders mit dem Gartenzwergmarsch.

Ja, viel ist während meiner Abwesenheit passiert. Viele hatten Geburtstag, unter anderem auch die Bonnie Tyler. Am 8. Juni 1951 ist sie geboren. 75 Jahre ist sie alt geworden. Wie wir alle wissen, geht sie ja leider im Moment nicht gut. Sie liegt in Portugal in einem Spital und ist, soweit ich weiß, immer noch im Koma. Und auf diesem Weg wünsche ich natürlich Bonnie Tyler im Namen aller ihrer Fans eine baldige Besserung, alles Gute zum Geburtstag und ja, hoffentlich wirst du bald wieder gesund, damit du uns wieder weiter auf der Bühne mit tollen Shows unterhalten kannst. Bonnie Tyler, take a chance.

Und noch einen Geburtstag feiern wir, und zwar ist der heute. Heute hat eine Kultfigur, ein Mann, der Geschichte geschrieben hat, indem dass er so ziemlich einer der ersten war, der auch Schminke verwendet hat, der sich hergerichtet hat. Geburtstag, nämlich Boy George. Am 14. Juni 1961 ist er geboren und 65 Jahre ist er alt geworden. Wird er heute alt oder ist er heute alt? Und er hat uns viele tolle, mit seinem Culture Club, viele tolle Songs geschenkt. Und einen davon habe ich jetzt natürlich am Plattenteller liegen. Und so wünsche ich ihm einen tollen Geburtstag und feier mit ihm mit, und zwar mit Everything I Want, Boy George.

Ja, und ich sage den beiden auf diesem Weg natürlich alles, alles Gute zum Geburtstag. Ich gratuliere im Namen von Radio Clan, im Namen unserer Hörer und im Namen ihrer Fans. Ja, mit einem kongenialen Trio geht's weiter. Sie haben viele Filme zusammen gedreht. Sie haben viel Musik mit zusammen gemacht, eben aufgrund dieser Filme. Und es sind drei wirkliche Kapazunder auf der Bühne. Die Katharina Valente, der Peter der Große, das Aushängeschild Wiens, Peter Alexander, und Katharinas Bruder Silvio Francesco. Komm ein bisschen mit nach Italien. Ja, das würde ich jetzt gerne tun, denn wie gesagt, hier in Wien ist es ein bisschen kühl und frisch. In Italien hoffe ich doch, dass es wärmer ist. Der nächste Urlaub aber kommt bestimmt. Und da geht es dann auf ins sonnige Italien. Aber jetzt eben nur musikalisch.

Ja, wenn wir jetzt so schön in Urlaubsstimmung sind, dann machen wir jetzt doch ein bisschen Dolce Vita. Dolce Vita heißt nichts anderes als das süße Leben. Und das bereitet uns jetzt Fernando Express.

Ja, jetzt eine Institution Deutschlands, der trafi Deutscher. Er hat so viel gemacht, er hat so viel geschrieben. Und einen Song davon habe ich jetzt am Plattenteller, nämlich Shake Hands, trafi Deutscher.

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1: Ein legendäres Paar habe ich jetzt am Plattenteller liegen. Sie wurde oft das Reh genannt, weil sie sich die Augen

Mit einer jungen Dame geht es weiter, die leider sehr früh verstorben ist, aber tolle Songs geschrieben hat, eine legendäre, tiefe Stimme hatte. Genau, die Rede ist von Alexandra. Und Sehnsucht.

Ja, und wer jetzt geglaubt oder glaubt, dass er die Melodie erkannt hat, der liegt vollkommen richtig. Dieses Lied ist entstanden aus den Zitherklängen des Anton Karas zum Film Der dritte Mann. Es ist eben genau diese berühmte Melodie. Und Anton Karas hat nicht nur diese Melodie geschrieben und komponiert, sondern er hat auch etwas anderes komponiert, zum Beispiel das Liebchen. Anton Karas.

Ja, Anton Karas mit Liebchen. Seine berühmteste Melodie sollte allerdings der dritte Mann zu dem Film Der dritte Mann bleiben. Bobby Solo, mit dem geht's weiter. Ich bin verliebt in dich, Christina.

Ja, ich bin verliebt in dich, Christina. Ja, in Brasilien, in Mexiko ist ja die Fußball-WM in vollem Gange. Ich erlaube mir immer wieder Updates zu geben und ich habe jetzt da gerade in den Stand hineingeschaut. Wer das Ergebnis nicht hören will, weil er den Stream oder weil er sich's anschauen möchte, der stopft sich jetzt bitte die Finger in die Ohren. Aber das Ergebnis ist so sensationell, das muss ich einfach sagen. Deutschland gegen Curaçao hat ja heute gespielt. Und dieses Match ist sensationell 7:1 für Deutschland ausgegangen. Und ich gratuliere den Nachbarn natürlich aus vollem Herzen zu diesem Erfolg. Ja, bei mir geht es jetzt auch weiter natürlich mit Dafti, Dosi, Pigemigenditsch und Zabadak. Genau der richtige Titel zum Feiern, finde ich.

0: Ja, das Traumpaar der 60er Jahre waren Conny Flubers und Peter Kraus. Sie haben viele Filme zusammen gedreht und daraus sind viele Duets auch entstanden. Ich habe aber jetzt etwas ganz Besonderes am Plattenteller liegen, nämlich ein Medley. Ein Medley von Conny Flubers, Peter Kraus und mit dem Boot Katharina Valente. Das kann alles hochkarätig, das kann nur gut sein.
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0: Ja, Conny Froberts und Peter Kraus mit Hits von Katharina Valente, in der Form war sie mit dabei. Und eine tolle Mischung, finde ich. Mit Babalu geht's weiter und Sugar Baby.
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Ja, ein buntes Medley aus lauter Peter Kraus-Hits. Mit Daniel geht's weiter. Wir kennen ihn alle. Und der Kurt Elsasser ist er bekannt geworden, ein Kinderstar. Und ist erwachsen geworden. Na, als Teenager hat er sich dann eben Daniel genannt. Und mittlerweile heißt er wieder Kurt Elsasser. Das I hat er weggestrichen, weil er ist kein Kurti mehr. Er ist ein Kurt. Also ein ganz lieber Kerl. Ja, mit Daniel geht's weiter. Come to my Adria.

Ja, come to my Adria. Es tut mir leid, ich sehe immer wieder Sendeausfälle, kurze, auch wenn sie nur kurz sind, ist eine Störung. Es tut mir leid. Sorry, kann mich nur dafür entschuldigen. Problem ist, dass es hier in Wien sehr bewölkt ist und das Internet offensichtlich durch die Wolken nicht wirklich durchdringt. Ja, aber das ist Technik. Sind wir froh, dass das überhaupt gibt, auch wenn es irgendwie doch unvorstellbar ist. Mein Physiklehrer hat einmal gesagt, drahtlose Telegrafie funktioniert ungefähr so. Stellt euch vor, einen Hund, der so lang ist, dass der Kopf in Paris ist, der Schwanz ist in Wien, und wenn ihr ihn in Wien auf den Schwanz tretet, dann bellt er in Paris. Okay, jetzt werden sich viele fragen, was hat das mit drahtloser Telegrafie zu tun oder mit drahtloser Datenübertragung zu tun? Ja, das ist das Ganze ohne Hund. Ja, dass das nicht immer ganz so funktioniert, ist leider Gottes einmal eine Tatsache. Und damit müssen wir leben. Aber trotzdem, es geht weiter mit Dagmar und lass mich damit bloß in Ruhe.

Ja, einmal live. Jetzt haben wir Kaffee haben wir heute schon gehabt. Jetzt naschen wir ein bisschen Schokolade mit Hase Osterwald. Schokolade. Schokolata.

Ja, die Sendung nähert sich dem Ende, aber dranbleiben, denn nach mir kommt noch unser Funky mit seinen Neuheiten. Bei uns geht es jetzt einmal weiter mit Herman Hermits und Little Boy Say.

Ja, meine Sendung ist zu Ende. Dranbleiben, unser Funky kommt natürlich noch. Und ich verabschiede mich mit den Bee Gees. Mich hört ihr wieder, wann hört ihr mich wieder? Am Donnerstag um 22 Uhr. Da bringe ich euch wieder mit dem Betthupferl ins Bett. Bee Gees, follow the wind.

Ja, und damit verabschiede ich mich. Meine Sendung ist zu Ende. Ich wünsche euch noch einen schönen Abend. Dranbleiben natürlich, denn mit Funky geht's weiter. Ihr hört im Hintergrund schon die Schlussmusik. Ich bedanke mich fürs Zuhören. Freue mich auf das nächste Mal. Wie gesagt, Mittwoch, 22 Uhr. Und ich wünsche euch noch einen schönen Abend mit Funky und viel Spaß. Tschüssi, bis zum nächsten Mal. Euer Wiener Mädel.

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2: Dem kleinsten WM-Teilnehmer wenig Chance. Linksverteidiger Nathaniel Brown durfte sein erstes Tor für Deutschland feiern. Er sagte...
3: Prima 1.

einen wunderschönen guten Abend zusammen. Da ist er wieder live aus dem Sendestudio Würzburg, euer Funky. Wie es von mir gewohnt seid, immer sonntags ab 22 Uhr mit den aktuellen Neuvorstellungen. Zum ersten Mal bei uns im Programm. Ja, danke dafür wie immer an die Plattenfirmen, die uns diese Tracks hier immer zur Verfügung stellen. Ja, danke auch an meine Vorgängerin, der Wiener Mädel, für die super Sendung und wie üblich super Übergabe. Ja, schön, dass du wieder vor mir bist und ich genau weiß, wo er vor mir sendet hier. Ja, mit wem ich Übergabe habe, regelmäßig jeden Sonntag ab 20 Uhr ist sie für euch da. Ja, nach längerer Abwesenheit. Ja, willkommen zurück auf jeden Fall an dieser Stelle nochmal. Ja, aber ich bin noch nicht fertig mit meinen Danksagungen, denn das Wichtigste habe ich noch vergessen, nämlich euch allen zu danken fürs Einschalten und zuhören. Ja, und ich würde mich natürlich auch freuen, wenn ihr reinschaut zu uns in unseren Chat unter radio-clan.de. So ihr da noch nicht seid,

Lassen wir mal so stehen, hören wir mal rein, mal gucken, was dabei rauskommt. Und ja, wenn ihr was Spezielles hören wollt, eure Wünsche, die erfülle ich euch natürlich auch gerne. Egal, ob ebenfalls neu oder schon alt bewährt. Wenn ihr welche habt, nix wie rein damit in unsere Wunschbox.

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1: Im Studio Anna Löwer. Ein deutscher WM-Auftakt nach Maß. Die DFB-Elf ist mit einem 7:1 gegen Curaçao ins Turnier gestartet. Nach einem etwas wackeligen Start ließ das Team von Bundestrainer Nagelsmann dem kleinsten WM-Teilnehmer wenig Chance. Linksverteidiger Nathaniel Brown durfte sein erstes Tor für Deutschland feiern. Er sagte nach dem Spiel im ersten:
2: Wir haben 7 Tore gemacht. Natürlich, das eine Tor war unnötig, aber es gehört dazu. Vielleicht hat uns das auch gut getan, dass wir dann einfach aufwachen. Und nach dem 1:1, ja, haben wir sehr gut gemacht. Da bin ich auch stolz auf die Mannschaft, dass wir nicht den Kopf haben hängen lassen, sondern weitergemacht haben. Dann ist 2:1, 3:1 und dann haben wir sehr gut gespielt.
1: Am Samstag steht dann das nächste deutsche Spiel an. Gegner ist die Elfenbeinküste. Mehr als 20.000 Menschen haben im schweizerischen Genf gegen den G7-Gipfel protestiert. Dabei kam es auch zu Ausschreitungen. Mehrere Gebäude wurden beschädigt. Die Polizei setzte Tränengas ein. Der G7-Gipfel selbst findet im etwa 40 Kilometer entfernten Evian in Frankreich statt. Von US-Präsident Trump kommt seltene Kritik an Israel. Der Angriff auf Vororte der libanesischen Hauptstadt Beirut hätte nicht passieren dürfen, sagte er. Israel habe das Recht, sich zu verteidigen. Der Drohnenangriff aus dem Libanon, auf den es reagiert hat, sei aber von unbedeutendem Ausmaß gewesen. Trump verwies auf die Verhandlungen um ein Friedensabkommen im Irankrieg. Wegen des Angriffs im Libanon war das von iranischer Seite aus wieder in die Ferne gerückt. Die Bahngewerkschaft EVG befürchtet einen massiven Abbau im deutschen Schienenverkehr. Grund sind die Einstiegspläne des italienischen Unternehmens Italo. Wenn Italo wichtige Strecken übernimmt, könnten der Bahn Einnahmen wegbrechen, die dann für Verbindungen auf den Nebenstrecken fehlen. Großbritannien hat im Ärmelkanal einen russischen Öltanker festgesetzt. Das Schiff soll zur sogenannten Schattenflotte gehören, mit der Russland versucht, Exportsanktionen zu umgehen. Für die britische Marine war es der erste Einsatz dieser Art.
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3: Mit KI-Support. Viele Wolken sind gerade im Norden und Nordosten am Start. Dazu kommen noch ein paar Schauer runter. Sonst bleibt's meistens trocken. In der zweiten Nachthälfte lassen die Schauer dann nach. Die Tiefstwerte liegen zwischen 13 und 6 Grad. Morgen gibt's bis zur Mitte weiter viele Wolken und ab und zu Schauer. Im Süden wird's deutlich freundlicher bei maximal 25 Grad.
4: Ja, und da müsste man noch zufügen, im Moment ist ja das WM-Spiel Niederlande gegen Japan und es steht immer noch 0:0.

Ja, das war Mido für euch mit So wie ich bin. Es geht weiter mit Marc Lorenz. Non ho leta. Oder so ähnlich. Ich hoffe, ich habe das jetzt richtig ausgesprochen. Wir werden gleich mal reinhören. Da hört sich das bestimmt besser an. Ja, danach Frank Rebell, leg mich ein letztes Mal. Ja, aber ein allerletztes, ne? Und Rico Tauscher mit Pizza, ja, falls ihr auch gerade was esst, Mahlzeit und viel Spaß natürlich weiterhin hier mit unseren aktuellen Neuvorstellungen.

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Zischner und Peikert war das für euch mit Ich hab's Sehnsucht in der Piano-Version. Wir haben ja letzte Woche schon die normale Version gehört. Dachte ich mir, boah, gibt's diese Woche nochmal die Piano-Version für euch. Weiter gibt's mit Aaron Smith, Lufil und South Star und dem Titel Dancing. Danach Alok, Something Else, I Wonder If You Know. Und Cakes Feed Moilogo mit Cola. Um diese Uhrzeit noch, da kann man doch nicht schlafen, oder?

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1: Toyota hebt den Hilux auf ein neues Niveau. Mit der 9. Generation des legendären Pickups präsentiert der Automobilhersteller ein umfassend weiterentwickeltes Modell, das technologisch und konzeptionell neue Maßstäbe setzt. Der neue Hilux kombiniert die bekannten Kernwerte Qualität, Langlebigkeit und Zuverlässigkeit mit einer erweiterten Antriebsvielfalt und einem deutlich gesteigerten Komfort- und Digitalisierungsniveau. Mit weltweit mehr als 27 Millionen verkauften Einheiten zählt der Hilux zu den erfolgreichsten Pickups überhaupt. Die neue Generation baut auf dieser Erfolgsgeschichte auf und erweitert das Modellportfolio gezielt um neue Technologien und Antriebslösungen. Ein zentraler Bestandteil des neuen Hilux ist die konsequente Umsetzung der Toyota Multipass-Strategie. Kunden können je nach Einsatzprofil und Infrastruktur aus unterschiedlichen Antriebsoptionen wählen. Zum Marktstart umfasst das Angebot den Hilux BEV als erstes voll elektrisches Modell der Baureihe und den Hilux 48 Volt Mildhybrid mit 2,8 Liter Dieselmotor. Beide Modellvarianten sind bereits bestellbar. Darüber hinaus plant Toyota die Erweiterung der Baureihe um ein Brennstoffzellenmodell ab 2028, womit der Hilux künftig das vielfältigste Angebot an Antrieben im Segment bietet. Das Exterieur folgt dem Designkonzept robust und agil und verbindet hervorragende und bewährte Geländetauglichkeit mit einem modernen, dynamischen Auftritt. Eine markante Frontpartie, ein neues Leuchtendesign und eine kraftvolle Seitenlinie sorgen für eine deutlich stärkere Präsenz. Gleichzeitig wurde die Alltagstauglichkeit weiter verbessert. Der 2,8 Liter Dieselmotor mit 48 Volt Mildhybridsystem stellt den zentralen Antrieb der neuen Generation dar. Er kombiniert eine maximale Leistung von 204 PS mit einem Drehmoment von 500 Newtonmetern und überzeugt durch verbesserten Verbrauch und reduzierte Emissionen. Mit dem Hilux BEV feiert erstmals ein vollelektrischer Hilux sein Debüt. Das Modell kombiniert einen batterieelektrischen Antrieb mit der für den Hilux typischen Leiterrahmen Bauweise. Er verfügt über einen permanenten Allradantrieb mit zwei Elektromotoren und eine elektrische Reichweite von bis zu 257 Kilometern, innerorts sogar bis zu 380.
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Carmen Lehmann war das für euch mit Exklusiv. Es geht weiter mit die Ballermannschaft. WM-Pokal 54-74, 90, scheißegal. Ja, und für alle, denen Fußball ebenso scheißegal ist, geht's dann noch weiter mit DJ Key Sink. Amor Allega El Grupo von Nicefield. Habt ihr Liedwünsche? Lasst es mich wissen.

Fabian war das für euch mit ein lautes Lied. Naja, so laut, wie man es halt einstellt. Ne? Man kann das laute Lied auch leise hören. Ne? Nur mal so, weiter geht's mit Forsberg und Linda Jung.

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1: Was im Profifußball längst zum Aufwärmprogramm gehört, fehlt auf vielen Amateurplätzen noch immer. Gezieltes Training für Mobilität, Elastizität, Kraft und Bewegungskontrolle. Mit Blick auf die bevorstehende Fußball-WM weist die Deutsche Gesellschaft für Orthopädie und Unfallchirurgie, DGUU, darauf hin, dass sich viele Kreuzband- und Meniskusverletzungen durch gezieltes Training vermeiden lassen. Sie empfiehlt das kostenfreie Präventionsprogramm StopX, das jetzt in überarbeiteter Form online verfügbar ist. StopX bietet passende Trainingsroutinen, um Knieverletzungen vorzubeugen, sowohl im regelmäßigen Training als auch beim Aufwärmen vor dem Spiel. Viele schwere Knieverletzungen im Fußball passieren nicht durch Fouls, sondern durch abruptes Abstoppen, Landungen nach Sprüngen oder schnelle Richtungswechsel, und genau diese Situationen lassen sich trainieren, sagt man bei der DGUU. Passend zur Fußball-WM hat man das Dossier Gesund am Ball Fußball-Spezial zusammengestellt. Nach Angaben der DGUU-Sektion Deutsche Kniegesellschaft, DKG, entstehen rund 3/4 aller Kreuzbandrisse im Fußball ohne direkten Gegnerkontakt. Ein Kreuzbandriss kann jede Fußballerin und jeden Fußballer treffen. Dabei haben Frauen ein höheres Risiko für einen Kreuzbandriss als Männer, sagt man. StopX wurde von Ärzten, Physiotherapeuten und Sportwissenschaftlern der DKG entwickelt. Der Name des Programms bezieht sich auf einen Risikofaktor bei Knieverletzungen, nämlich die valgische Stellung der unteren Extremität. Diese entsteht im Fußball häufig, wenn das Knie bei schnellen Richtungswechseln, abruptem Abbremsen oder nach einem Sprung nach innen einknickt und dabei eine X-Beinstellung entsteht. Dadurch steigt insbesondere das Risiko für Kreuzband-, Meniskus- und Innenbandverletzungen. Die Übungen aus dem StopX-Programm sollen vor allem verhindern, dass das Knie bei schnellen Fußballbewegungen in eine gefährliche X-Stellung gerät und dabei Kreuzband oder Meniskus verletzt werden, sagt man bei der DKG. Das StopX-Programm wurde speziell für Sportarten mit einem erhöhten Risiko für Knieverletzungen entwickelt, darunter insbesondere für Fußball. Die Übungen werden zu unterschiedlichen Trainingsmodulen kombiniert und können entweder als 15- bis 20-minütiges Aufwärmprogramm in das Mannschaftstraining integriert oder als individuelles Heimtraining durchgeführt werden.
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2: Da war der Ausgleich 1:1 jetzt, Niederlande gegen Japan.

Hänsel und Gretel waren das für euch mit viel mehr geschmust. Ja, hat er recht, viel mehr geschmust muss eigentlich schon werden, ne? Ja, während ihr schmust, mach ich weiter mit Musik für euch. Inner irgendwo mit Herz on Fire. Danach Johnny René mit Liebe ist Liebe und Carina Klüpper mit Für immer Tiamo. Na, das ist doch alles Musik zum Schmusen hier.

Klaus und Klaus war das für euch mit den Goldjungs und DJ Fabi Fiesta und dem Titel Fiesta La Mexico. Es geht weiter mit Sandra Maas. Ich klau uns ein Himmelbett. Oh oh, aber nichts Unanständiges machen da drin dann, ne? Sonst hat der nächste Titel danach gleich eine ganz andere Bedeutung. Klaus Pi, komm, gehen wir auf volles Risiko. Naja, lassen wir es dabei, kommentieren wir das lieber nicht weiter, machen wir lieber wieder ein Dreier draus, wobei auch das schon wieder zweideutig klingt, wird mir ja ab und zu im Chat gesagt hier. Nein, ich sage einfach, drei Hits am Stück, Nummer 3, Lea, lieblich.

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1: Mit dem Verlust des Arbeitsplatzes geht oft eine Abfindungszahlung einher. Bisher wurde deren Besteuerung in der Regel direkt gemildert. Möglich machte das die Fünftelregelung, die Arbeitgeber bei der Lohnabrechnung berücksichtigten. Seit Anfang des vergangenen Jahres dürfen Arbeitgeber aufgrund einer Gesetzesänderung diese Steuerreduktion jedoch nicht mehr anwenden, erklärt die Lohnsteuerhilfe Bayern. Doch der Steuervorteil ist nicht verloren. Er kann noch über die Steuererklärung erwirkt werden. Für viele Betroffene bedeutet das aber, sie müssen Geduld haben und viele Monate auf ihr Geld warten. Doch die Wartezeit ist vorbei, wenn die Steuererklärung für 2025 eingereicht wird. Die Idee hinter der Fünftelregelung ist so einfach wie sinnvoll. Abfindungen fallen in der Regel einmalig an und können sehr hoch sein. Wird die Abfindung auf das normale Jahresgehalt aufgerechnet, rutschen Steuerpflichtige in einen deutlich höheren Steuersatz. Genau hier setzt die Regelung an. Rechnerisch wird die Abfindung so behandelt, als würde sie auf 5 Jahre verteilt werden. Dadurch wird die Steuerprogression abgeflacht. Durch das Wachstumschancengesetz wurde die Fünftelregelung selbst nicht abgeändert, aber der Weg dorthin. Während der Vorteil früher sofort bei der Auszahlung durch den Arbeitgeber wirkte, verzögert er sich heute um Monate, da er nur noch nachträglich greift. Die Abfindung wird zunächst komplett versteuert, als wäre sie ein regulärer Arbeitslohn. Die Anwendung der Fünftelregelung und die damit einhergehende Entlastung können nun erst im Folgejahr über den Steuerbescheid beantragt werden, sofern es sich um eine geballte Einmalzahlung handelt. Damit sind Betroffene jetzt selbst in der Pflicht. Wer von der Fünftelregelung profitieren will, kann jetzt für das Arbeitsjahr 2025 die Steuererklärung erstellen und einreichen. Je früher dies erledigt ist, desto zeitnah fließt das Geld zurück. Um zu zeigen, wie deutlich dieser Steuerspareffekt ausfallen kann, nutzen wir ein vereinfachtes Beispiel. Ein kinderloser, alleinstehender Arbeitnehmer, der aus der Kirche ausgetreten ist und Steuerklasse 1 angehört, hat ein Jahreseinkommen von 50.000 Euro. Er erhält eine Abfindung von 20.000 Euro. Die spezifischen Voraussetzungen für die Anwendung der Fünftelregelung sind im Beispiel erfüllt. Ohne Fünftelregelung läge seine Steuerlast im Jahr 2025 bei 17.956 Euro. Mit der Anwendung der Fünftelregelung sinkt seine Steuerlast auf 17.390 Euro.
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Larissa war das für euch. Ich kann dich sehen. Weiter geht's mit Marina Frös und Comment Oro. Ich hoffe, ich habe das richtig ausgesprochen. Danach Mario Maxim und Silvia Stern mit Oben, Unten, Überall. Und Martin Morgan tierisch drauf. Na dann.

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0: war Matti Valentino und Casamandel Duo mit Liesel Dradi. Naja, hat sie sich genug gedreht? Da machen wir weiter mit Nathan Evans and the Saint Finks Band. Und im Titel Home, ja auch wieder ein Fußballlied, zum World Cup 2026. Danach Naked mit Looking for Something und Paris Sophie mit oder so ähnlich.
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1: Unfälle mit E-Scootern sind laut Statistik ein wachsendes Problem im Verkehr. Die Bundesregierung hat deshalb im März 2026 einen Gesetzentwurf zur Verschärfung der Haftung in den Bundestag eingebracht. Geschädigte sollen es zukünftig leichter haben, Schadenersatz zu erhalten. Der Automobilclub von Deutschland, AVD, sieht die Maßnahme als Erleichterung für die Durchsetzung von Entschädigungen für betroffene Verkehrsteilnehmer. Die gesetzliche Vorgabe soll für Halter von E-Scootern und anderen Elektrokleinstfahrzeugen wie Segways oder selbst balancierende Gefährte gelten. Sie alle sollen künftig der sogenannten Gefährdungshaftung unterliegen. In Anspruch genommen werden können Halter solcher Fahrzeuge dann unabhängig davon, ob sie ein Verschulden trifft oder nicht. Das Vorhaben ist mit den stetig steigenden Unfallzahlen durch E-Scooter, darunter auch Todesopfer, begründet. Die registrierten Unfälle stiegen von weniger als 6.000 im Jahr 2020 auf über 12.000 im Jahr 2024. Fast die Hälfte der Beteiligten ist dabei jünger als 25 Jahre. Auffällig ist zudem der Anstieg von Unfällen, bei denen Dritte geschädigt werden. Die 5.000 von Versicherern regulierten Schadenfälle im Jahr 2023 standen zu 40% im Zusammenhang mit Leihscootern, obwohl diese nur 20% des Gesamtbestandes dieser Fahrzeuge ausmachen. Falsch abgestellte E-Scooter stellen inzwischen ein alltägliches Sicherheitsrisiko für sehbehinderte Menschen dar. Unerlaubterweise auf Gehwegen abgestellte E-Scooter sind faktisch Barrieren, die zu Verkehrsunfällen mit schweren Verletzungen führen und schon geführt haben. E-Scooter auf Bürgersteigen kreuz und quer abzustellen, ist nicht nur rechtswidrig, sondern hochgefährlich. Mit der Gesetzesänderung soll bereits der Betrieb von E-Scootern die Haftung auslösen, die sogenannte Gefährdungshaftung. Ein individuelles Verschulden ist dann durch den Geschädigten nicht nachzuweisen, um Schadenersatz vom Versicherer zu erhalten. Bisher scheiterte die Forderung häufig daran, ein persönliches Verschulden des letzten Nutzers des Rollers festzustellen. Selbst bei schweren Verletzungen von Passanten, die über einen achtlos abgestellten Scooter stolperten, sprach die Rechtsprechung keinen Schadenersatz zu. Der AVD sieht hier ein erhebliches Gefährdungspotenzial für Fußgänger und Radfahrer durch E-Scooter als motorisiertes Fahrzeug. Dazu kommen die Verletzungen von Mitfahrern auf den Trittbrettern, deren Beförderung ausdrücklich verboten ist.
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Pascal Romé war das für euch mit Nie genug, immer nur so Remix. Es geht weiter mit Pedro Zambagno, Feat Melody und Mac Menko K. Und im Titel Chetsky, danach Purple Disco Machine mit Disco Cherry und Servino mit Cinderella.

Ja, ihr Lieben, das war's für heute schon wieder. Euer Funky bedankt sich fürs Zuhören. Hofft, es hat euch gefallen. Und wird sich natürlich auch freuen, wenn ihr auch das nächste Mal wieder reinschaltet, wenn's wieder heißt Funky on Air. Bis dahin viel Spaß jetzt mit meinem Nachfolger, dem Andreas Victor und seiner Sendung Love Time. Ja, bis zum nächsten Mal. Ciao, ciao, winke, winke, euer Funky.

0: kurz nach 22 Uhr. Und was gibt es jetzt?
1: Goldene Zeiten, schöne Tage der Kindheit. Wie lang ist's her? 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Doch nie könnte ich das vergessen, was mir einst die Mutter sang.
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0: Ein schöner Tag geht vorbei, neigt sich seinem Ende entgegen und nun kommt das Sahnehäubchen. Selbstredend mit ganz viel Entspannung.
5: Probier's mal mit Gemütlichkeit, mit Ruhe und Gemütlichkeit. Jagst du den Alltag und die Sorgen weg. Und wenn du stets gemütlich bist und etwas Appetitliches, dann nimm es dir egal von welchem Fleck.

0: Hallo, ihr Herzensmenschen da draußen. Das nenne ich doch mal eine Begrüßung. Willkommen zu Love Time, dem Ort im Radio, an dem Gefühle nicht flüstern müssen, sondern ganz entspannt auf dem Sofa Platz nehmen dürfen. Wir nehmen uns wie jeden Sonntag jetzt Zeit für große Emotionen, leise Gedanken und für Songs, die mehr sagen als jede Sprachnachricht um 1:30 nachts. Wir lassen es klingeln, kurz nach 22 Uhr, da darf man das, De La Soul, Hip-Hop mit Humor, Groove und dieser lässigen 90er-Attitüde, als man noch dachte, ein Anruf, der könnte alles klären. Spoiler, konnte er nicht. Aber der Song, der ist geblieben. Ring, ring, ring. Schön, dass du da bist.
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0: Schmeidige Klänge mit Matt Bianco, perfekt für alle, die ganz cool werden wollen, cool am Sonntagabend. Dabei nehme ich dich bekanntlich jeden Sonntag ein wenig an die Hand, natürlich sanft. Apropos Sonntag, nicht unbedingt der beliebteste Tag der Woche, das ist ohne Zweifel der Samstag. Die Geschäfte haben geöffnet, es ist Wochenende, sollte man nicht arbeiten müssen, dann kann man sogar lange schlafen und muss nicht früh ins Bettchen. Der Sonntag hingegen, das ist für viele der Ausruhtag, auf der Couch oder aber daneben. Wie sieht dein perfekter Sonntag aus? 01525 840 5057, unsere WhatsApp-Nummer noch einmal 01525 840 5057.
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0: George Chili Peppers. Wie sieht dein perfekter Sonntag aus? Diana, die hat etwas zum Thema.
1: Ja, Sonntag ist lang ausschlafen, schön in Ruhe frühstücken und dann vom Frühstückstisch direkt auf die Couch die Beine hochlegen, den Fernseher anmachen und einfach den ganzen Tag nichts tun. Ja, das war vielleicht mal so, bevor ich ein Kind hatte, aber somit ist Sonntag für mich so gut wie jeder andere Tag oder fast noch stressiger, weil das Kind natürlich den ganzen Tag zu Hause ist und es geht einfach schon in der Früh rund. Ja, da ist nichts mit ausruhen. Also Leute, die noch keine Kinder haben und noch ganz jung sind, genießt eure Sonntage noch, einfach mal nichts zu tun. Das wird noch dauern, bis die Zeiten wiederkommen mit Kind.
0: Es fing so schön an, ein fauler Sonntag. Aber so ist das im Leben. Nun Musik von James Blunt, ein Song, den wirklich jeder kennt. You're Beautiful, ein kurzer Blick, ein nicht gelebter Moment, eine Geschichte, die im Kopf weitergeht. James Blunt hat später selbst gesagt, der Song sei eigentlich traurig. Vielleicht ist genau das der Grund, warum er vielen Mitmenschen im Ohr geblieben ist. James Blunt.

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1: Zwei Männer, eine gemeinsame Vergangenheit, Robbie Williams und Gary Barlow Shame. Gestern ist sie 67 geworden. Susanna Hoffs, die Stimme von den Bengals. Mitgebracht habe ich dir heute einen Song, der schon oft in dieser Sendestrecke zu hören war, Eternal Flame. Allerdings nicht die Ursprungsversion aus dem Jahr 1988. Im vergangenen Jahr hat Susanna Hoffs den Song nochmal neu aufgenommen. Sie selbst sagt über die Aufnahme, als ich vor dem Mikrofon stand, kämpfte ich mit den Tränen der Dankbarkeit. Dankbarkeit für die Gelegenheit, ein Lied zu singen, das ich mein ganzes Erwachsenenleben lang geliebt und geschätzt habe. Wir sind zusammen erwachsen geworden. Wir schätzen den Song auch, Eternal Flame.

0: perfekte Sonntag. Mehr wird genommen, Regen eher nicht so. Wie sieht der perfekte Sonntag für Stefan aus?
1: Also der perfekte Sonntag sah bei mir früher so aus, dass ich ausgeschlafen habe, dass ich gefrühstückt habe und so weiter, genau, und dann einfach den Couching Day einberufen habe. Wenn ich jetzt an einen schönen Sonntag denke, dann ist es natürlich, dass ich mit meiner kleinen Tochter aufstehe, dass wir zusammen dann was frühstücken und genau, und dann läuten wir den Tag ein, wo wir uns so einen Faulenzer-Tag dann machen.
0: Unsere WhatsApp-Nummer 01525 840 5057. Willkommen zur Rubrik Live-Tracks. Große Bühne, große Stimme, mehr muss man nicht sagen. Mariah Carey, Without You und Hero.

Essenstunde Love Time. Wir hören uns wieder nach 23 Uhr. Jetzt Falsett, Gefühle und Nähe, musikalisch. Drei Brüder, die wussten, wie man Herzschmerz vertont. Die Bee Gees. Bis gleich.

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1: Wir geben uns noch ein weiteres Stündchen Love Time, ganz entspannt. Manche entspannen wunderbar während dieser Sendestrecke. Johanna, die braucht ganz andere Dinge, wie sie uns gleich verrät. Hallo Johanna, was hilft dir, um so richtig zu entspannen?
2: Hey, ich bin Johanna und mir helfen zum Beispiel Meditationen ganz gut. Und ich kann super entspannen oder klassische Musik oder aber auch mal ein gutes Buch. Einfach schön nachmittags auf der Couch mit einer Tasse Tee und einem guten Buch hilft mir total. Und ich kann total entspannen, kann ich jedem nur empfehlen. Oder auch mal, wie gesagt, eine Meditation finde ich super.
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Auch heute am 18. Januar blicken wir verträumt in die Sterne, wenngleich es heute wenig verträumt zugeht. Am kommenden Freitag startet das Dschungelcamp. So heißt es im Volksmund. Ich bin ein Star, holt mich hier raus. Und mit den Stars, ist das so eine Sache? Oder sagen dir Namen wie zum Beispiel Samira Yavuz, Patrick Romer, Mea Dumont, Umu Tekin, Ariel Hediger, Simone Ballack, Stefan Dürr, Eva Benetatu, Hubert Feller, Nicole Bessler-Böttcher, irgendetwas? By the way, Hardy Krüger Junior, den mag man kennen. Und bei der Personalie Gil Ofarim, da scheiden sich die Geister. Sei es drum, es ist bereits die 19. Staffel, wie es diesbezüglich sternguck-technisch ausschaut. Mehr zum Thema gleich nach Charlie Puth. Pop verspielt modern, Liebe kann auch leicht sein. Lipstick.

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0: Auf geht's in den Dschungel. Wir haben alle 12 Sternzeichen zum Thema.
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2: Unkraut vergeht nicht. Fressen oder gefressen werden, das ist hier die Frage. Und nicht alle Dschungelbesucher treffen eine lebenserhaltende Entscheidung. Wer vor lauter Urwald die Futterbäume nicht sieht, sich vegetarisch von Giftpflanzen ernährt oder mit jedem Säbelzahntiger kuscheln will, der wird als Eintagsfliege enden. Aber es wachsen ja auch Glückspilze im Dickicht. Widder. Vom wilden Affen gebissen. Mit markerschütterndem Schrei schwingt sich der furchtlose Krieger an armdicken Lianen der Herausforderung entgegen, rodet mit einer selbstgemachten Machete ein Stück Urwald und brät sich am Lagerfeuer den selbsterlegten Tiger zum Abendessen. Für morgen ist ein Wettrennen mit dem Reviergorilla geplant. Der Sieger kriegt Jane. Stier. Wellness am Wildwasser. Das Moorbad im Sumpf ist schon wegen dem natürlichen Massageeffekt dank vieler Krabbeltierchen ungemein entspannend. Danach wird unterm Wasserfall geduscht und wenn dem Stier bisweilen noch die gebratenen Raupen in den Mund fliegen, ist das Wohlbefinden gesichert. Ein Rindvieh mit dicker Kuhhaut genießt und schluckt. Zwillinge. Interessante Speisekarte. Ach, ist das aufregend, zwitschert der quirlige Zwilling, hüpft mit den Kolibris von Ast zu Ast und kann sich gar nicht satt sehen an den verschiedenartigen Essensvorschlägen, die er am liebsten im Flug verschluckt. Den lustigen Vögel mögen auch die Ureinwohner. Nur, wenn er aus dem Kochtopf heraus Zubereitungstipps gibt, werden sie sauer. Krebs. Erst ein Nest, dann der Rest. Kaum im Dschungel angekommen, fängt der geborgenheitssüchtige Typ an, auf der Suche nach einem kuscheligen Plätzchen im Unterholz herumzukrauchen und es warmweich auszupolstern, damit die sensible Seele keine Dornenkratzer abkriegt. Direkt nebenan ist dann der Streichelzoo und sogar die Würgeschlange frisst dem Krebschen aus der Hand.
0: Vier weitere Sternzeichen nach Madonna. Madonna, take a bow.